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1: Ich bin Ursula Winkler. Die Zivilbevölkerung soll besser vor Bedrohungen von außen geschützt werden. Darauf haben sich die Innenminister von Bund und Ländern auf ihrer Konferenz in Hamburg geeinigt. Sie reagieren damit auf den Ukraine-Krieg und die damit verbundene Bedrohung durch Russland. Bis 2029 soll Deutschland krisenfester werden.
2: Bei früheren Innenministertreffen stand die Migration ganz oben auf der Tagesordnung. Nun haben hybride Angriffe und unsichere Weltlage den Fokus verschoben. Es geht um zivile Verteidigungsfähigkeit. Und das erklärt auch den Gastauftritt von Verteidigungsminister Pistorius bei den Innenministern. Denn laut Bundesinnenminister Dobrindt sind Bevölkerungsschutz und Bundeswehr zwei Seiten einer Medaille. Von Dobrindt erwarten die Ressortchefs der Länder, dass er bald ein Schutzraumkonzept vorlegt. Dirk Zeitler, Berlin.
1: Bei einem Zusammenstoß zweier Züge nördlich von London ist ein Mensch ums Leben gekommen. Mehrere weitere Menschen wurden verletzt, wie die British Transport Police mitteilte. Rettungskräfte seien im Einsatz. Laut Bahnbetreiber Thameslink wurden alle Strecken zwischen Bedford und Luton gesperrt. Wie funktioniert Regieren? Beim Tag der offenen Tür der Bundesregierung haben Besucher dieses Wochenende wieder die Chance, Einblicke in den Arbeitsalltag von Politikern zu gewinnen. Das diesjährige Motto lautet: Das kann Deutschland.
3: Bundeskanzleramt und Ministerien, überall können die Besucher rein. Teils gibt es sogar Rundgänge mit Ministerbegleitung, zum Beispiel im Entwicklungs- oder Landwirtschaftsministerium. Einer der Höhepunkte auch die Gesprächsrunde mit Friedrich Merz morgen im Bundeskanzleramt. Viele Minister nutzen die Gelegenheit für Talkrunden oder Bürgerdialoge, wie zum Beispiel Finanzminister Klingbeil oder Bauministerin Huberts. Forschungsministerin Beer hat sich noch Gäste eingeladen, die Astronauten Alexander Gerst und Matthias Maurer und Ex-Profi Fußballer und Podcaster Felix Groß. Thomas Thonfeld, Berlin.
1: Zum Fußball. Bei der WM hat Marokko Schottland mit 1:0 besiegt und führt nun die Gruppe C an. Die Schotten sind Zweiter. Sie verpassten die Chance, den erstmaligen Einzug in die K.O.-Runde vorzeitig perfekt zu machen. Bereits sicher in der K.O.-Runde sind die Gastgeber USA. Die Amerikaner besiegten Australien mit 2:0.
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4: Es ist Samstag, es ist Wochenende und die Stimmung ist einfach perfekt. Und der Soundtrack für euren Samstagmorgen ist ebenfalls am Start. Hier kommt der Supermix, die Greatest Hits und das Beste von heute auf eurem Lieblingssender. Schön, dass ihr dabei seid.
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1: Das Haus zum römischen Kaiser diente bei uns in Mainz um 1742 als Hotel, in dem so einige Berühmtheiten zu Gast waren. Die Crème de la Crème der damaligen Kulturszene. Johann Wolfgang von Goethe ließ dort die Feder übers Papier fliegen. Wolfgang Amadeus Mozart ließ sich vom Ausblick auf den wunderschönen Dom vielleicht auch für neue Kompositionen inspirieren. Und vielleicht kam der Schriftsteller und Philosoph Voltaire dort zu ein oder anderen Erkenntnis des Lebens. Heute befindet sich im Haus zum römischen Kaiser ein Teil des Gutenberg-Museums und auch die Dienstwohnung unseres Mainzer Stadtschreibers. Ganz klar also, dass die Stadtschreiber an so einem historischen Ort nur so vor Kreativität sprudeln müssen.
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1: Und da möchte ich jetzt mal an einen ganz großen TV-Moment erinnern, denn durch seinen Auftritt in der Fernsehshow Wetten, dass im Jahre 1995 hat Michael Jackson deutlich gemacht, dass er sich wohl gerade auf dem Höhepunkt seiner Karriere befindet. Wahnsinnsauftritt im deutschen Fernsehen und die ganze Welt hat zugeschaut, wie er Earth Song performt. Michael Jackson schwebte auf einer an einem Kran hängenden Plattform über die Bühne. Sein weißes, offenes Hemd flatterte im Wind, während er, am Geländer der Plattform turnend, den Earth Song zum Besten gab. Das war einfach der Wahnsinn und eine atemberaubende Show, wie es sich für einen Typen wie Jacko gehörte. Ganze 4 Tage lang hatte Jacko zuvor in der Duisburger Rhein-Ruhr-Halle für seinen Auftritt geprobt. Das gab es vorher noch nie und auch hinterher nicht mehr. Als es dann soweit war, saßen fast 18 Millionen Zuschauer vor den Fernsehern und auch vor der Halle verfolgten Tausende den spektakulären Auftritt bei einem Public Viewing. Die Novemberkälte war den Fans schnurzpiepegal und auch nach der Sendung dauerte es nicht mehr lange und Earth Song stand bei uns in Deutschland auf Platz 1 der Charts und blieb dort 5 Wochen lang hängen. Damit wurde Earth Song zur erfolgreichsten Michael Jackson Single in Deutschland. Bis heute ein unvergessener Hit mit einem unvergessenen Fernsehmoment. Einer der spektakulärsten Fernsehmomente aller Zeiten.

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1: Ganz egal, ob ihr früh raus müsst oder früh raus wollt, wir sind auf jeden Fall heute an eurer Seite. Samstag früh mit Energie, guter Laune und dem Supermix. Die Greatest Hits und das Beste von heute. Ich bin Heiko Gille. Schönes Wochenende.
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0: Ein schönes Wochenende wünschen wir euch. Ihr habt den richtigen Sender eingeschaltet und jetzt schauen wir mal gemeinsam in die Sterne.
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0: An diesem Samstag, es ist der 20. Juni 2026. Wir starten mit dem Sternzeichen Zwillinge. Heute habt ihr Lust auf Abwechslung und gute Gesellschaft. Ein spontanes Treffen könnte für besonders schöne Momente sorgen. Krebs, ihr genießt die ruhigen Seiten des Wochenendes, verbringt die Zeit mit Menschen, die euch gut tun. Löwe, ihr seid in bester Stimmung und verbreitet gute Laune. Mit euch wird es heute garantiert nicht langweilig. Jungfrau, lasst die To-Do-Liste ruhig auch mal liegen. Der Tag wird schöner, wenn ihr euch nicht selbst unter Druck setzt. Waage, heute steht Harmonie ganz oben auf eurer Liste. Umgebt euch mit Menschen, bei denen ihr einfach ihr selbst sein könnt. Skorpion, ihr genießt die entspannte Atmosphäre. Ein wenig Abstand vom Alltag tut euch richtig gut. Schütze, ihr habt Lust auf neue Eindrücke und kleine Abenteuer. Genau daraus entstehen heute auch die schönsten Erinnerungen. Steinbock, heute dürft ihr euch etwas gönnen. Ein bisschen Genuss gehört schließlich auch zum Wochenende dazu. Wassermann, ihr seid spontan und voller Ideen. Lasst euch ruhig treiben, das wird ein guter Tag. Fische, ihr fühlt euch wohl, wenn alles etwas ruhiger zugeht. Nehmt euch also Zeit für die Dinge, die euch glücklich machen. Widder, Bewegung und frische Luft tun euch heute besonders gut. Danach fühlt ihr euch gleich doppelt so fit. Und Stier, heute heißt es genießen statt hetzen. Macht es euch schön und lasst ganz einfach die Seele baumeln. Wir wünschen euch ein wunderschönes Wochenende mit eurem Lieblingsradiosender. Macht was aus diesem Tag, ihr Lieben, aus diesem Samstag.
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1: Ich bin Katrin Müller. Zum Monatsende läuft der Tankrabatt aus. Laut einer YouGov-Umfrage halten 7 von 10 Deutschen weitere Erleichterungen, was die hohen Preise angeht, schon für nötig. Dabei würden sich die meisten dafür aussprechen, die Spritsteuersenkung einfach zu verlängern.
2: Zwar ist ein Großteil der Befragten dafür, den Tankrabatt über den 30. Juni hinaus zu verlängern, aber die Maßnahme ist umstritten. Studien zufolge reichen die Mineralölfirmen die Spritsteuersenkung nämlich nicht zu 100% an die Verbraucher weiter. Gleichzeitig finden nur die wenigsten, dass der Tankrabatt wirklich etwas gebracht hat. Besser kommen andere Entlastungen an. Einen Spritpreisdeckel halten 3/4 der Befragten für sinnvoll, 8 von 10 wären dafür, die Stromsteuer zu senken und sogar 9 von 10 halten geringere Mehrwertsteuern auf Lebensmittel für die größte Entlastung. Tanja Wagner, Nachrichtenredaktion.
1: Zu einem stärkeren Hochwasser könnte es bei einem Unwetter in Rheinland-Pfalz gekommen sein. Besonders betroffen war der Rhein-Lahn-Kreis. Hier stiegen die Pegel der Flüsse Dörsbach, Mühlbach und Ahr binnen kürzester Zeit stark an, wie eine Sprecherin des Kreises mitteilte. Erste Daten legen demnach ein 50-jähriges Hochwasser nahe. Bei einem Zusammenstoß von 2 Zügen nördlich von London ist ein Mensch ums Leben gekommen. Insgesamt 89 Menschen wurden verletzt, 33 davon schwer bis sehr schwer, wie die Rettungsdienste mitteilten. In München hat es in der Nacht auch ein Zugunglück gegeben. 2 Waggons eines Güterzugs stürzten von einer Brücke etwa 5 Meter in die Tiefe. Dabei wurde eine Person lebensgefährlich verletzt, hieß es von der Polizei. Zum Fußball. Die deutsche Nationalmannschaft bestreitet heute ihr 2. Gruppenspiel bei dieser WM. Gegner in Toronto ist die Elfenbeinküste. Anstoß ist um 22 Uhr unserer Zeit.
3: Mit einem Sieg kann Deutschland vorzeitig das Ticket lösen für die K.O.-Runde. Es wäre das erste Mal seit dem WM-Sieg 2014. Doch die Elfenbeinküste ist ein harter Brocken. Vor allem die Offensive um Leipzig-Superstar Jan Diomande dürfte die deutsche Abwehr vor Probleme stellen. Bundestrainer Nagelsmann dürfte dieselbe Startelf bringen wie gegen Curaçao. Es gäbe keinen Grund, etwas zu ändern. Aus Toronto, Thomas Bremser.
1: Und die USA sind nach Mexiko als 2. Gastgeber vorzeitig in die K.O.-Runde der WM eingezogen. Die Amerikaner besiegten Australien mit 2:0. Marokko hat 1:0 gegen Schottland gewonnen und Brasilien besiegte Außenseiter Haiti mit 3:0.
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4: Das klingt doch nach einem perfekten Samstagmorgen hier in eurem Lieblingsradio. Die Brötchen duften, der Kaffee dampft. Es ist Samstag früh und das Leben ist einfach schön. Und für euch gibt's jetzt den Supermix auf die Ohren, die Greatest Hits und das Beste von heute. Ich bin Heiko Gille. Kommt gut in den Samstag.
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1: Heute haben wir wieder ein weiteres Problem, was wir natürlich lösen wollen. Heute in einem mittelständischen Unternehmen. Um wen geht's denn genau?
2: Es ist ein inhabergeführter B2B-Dienstleister aus dem Rhein-Main-Gebiet mit rund 25 Mitarbeitern.
1: Ja.
2: Die arbeiten projektorientiert und haben sich in den letzten Jahren über Empfehlungen sehr stark weiterentwickelt.
1: Mhm.
2: Die arbeiten in einer dynamischen, kundengetriebenen Branche und leben von sehr kurzen Reaktionszeiten. Das heißt, die müssen auch immer schnell reagieren.
1: Ja.
2: Die Schilderung ist hier, die Digitalisierung ist grundsätzlich vorhanden, aber nicht strukturiert.
1: Okay.
2: Also so quasi das, was wir immer wieder vorfinden.
1: Ja, ja.
2: Es gibt Tools, aber keine Prozesslogik.
1: Mhm.
2: Und der Geschäftsführer ist in allen Abläufen aktiv und nimmt einfach an vielen Entscheidungen persönlich teil.
1: Mhm.
2: An sich ist das Team motiviert, aber man spürt die Überlastung des Geschäftsführers, die Überlastung des Teams, und es wäre noch einfach viel mehr möglich, aber das Wachstum klappt irgendwann nicht mehr.
1: Ja,
2: neue Mitarbeiter finden nicht in die Prozesse rein.
1: Ich glaube, das ist so ein Standardproblem in Anführungszeichen, gerade bei kleinen Unternehmen, die dann immer ein bisschen größer werden, wo man so als Titel auch wählen kann, wir wachsen, aber das Chaos wächst schneller und uns manchmal dann natürlich auch über den Kopf. Ich glaube, es gibt viele Unternehmen, die sich da jetzt draußen reinversetzen können, die uns jetzt gerade zuhören. Was sind denn da so Lösungsansätze jetzt?
2: Also wir haben hier immer so ein bisschen den Teufelskreis. Man ist als Geschäftsführer derjenige, der komplett überlastet ist, aber man kann sich nicht rausnehmen.
1: Genau, wie willst du das machen?
2: Ich glaube, das Wichtigste ist erstmal, dass man sich bewusst einen Termin mit sich selbst einplant. Dass man sagt, ich setze mich vielleicht montags von 8 bis 12 Uhr hin und beschäftige mich einfach mal mit dem Wachstum, mit der Struktur meines Unternehmens.
1: Alles andere geblockt dann sozusagen, ja?
2: Genau, wir haben einen Platzhalter, wir machen nichts anderes, weil wenn wir es immer vor uns herschieben, das merken wir auch schon bei Kunden, die uns wöchentlich anrufen und sagen, das Problem ist schlimm, aber wir finden keinen Termin, um irgendwo in die Beratung, in die Unterstützung zu gehen. Man muss sich wirklich bewusst die Zeit nehmen, auch wenn da das Unternehmen erstmal ruhig steht.
1: Heißt, was würdest du denn vorschlagen, auf was legt man denn als erstes jetzt mal den Fokus dann, wenn so viel ist?
2: Also es ist ja immer so, man kann nicht alles gleichzeitig ändern und wir müssen uns jetzt mal angucken, die Prozesse zu orten und einfach mal zu überlegen, was ist der wichtigste Wertschöpfungsprozess? Mit welchem Prozess verdienen wir Geld? Und den packen wir als allerersten an, weil wir müssen die erste Zeit dazu nutzen, eine Priorisierung zu finden und erst dann können wir in die Problemumsetzung einsteigen.
1: Das klingt sehr sinnvoll. Hoffe, dass wir euch damit natürlich draußen auch weitergeholfen haben. Wenn ihr weitere Probleme in euren Unternehmen habt und sagt, ich brauche da irgendwie einen Lösungsansatz, könnt ihr uns natürlich auch gerne schreiben. Ne?
2: Wirkfaktor.larsweber.net. Dort sind alle Informationen und auch der Mitschnitt zu finden.
1: Ich danke dir, Lars.
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1: So klingt das Wochenende hier auf eurem Lieblingsradiosender Antenne Mainz. Der Supermix, die Greatest Hits und das Beste von heute. Ich bin Heiko Gille. Das Wochenende nimmt Fahrt auf, ihr Lieben. Vielleicht so ein Ausflug, ein bisschen Sport oder einfach nur chillen. Ihr habt alle Möglichkeiten.
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1: Bei mir zu Gast im Studio ist Ernst Rudolf Gude.
2: Einen schönen guten Tag.
1: Schön, dass du da bist, mein Lieber. Und wir unterhalten uns jetzt über was ganz Aktuelles, Wichtiges, und zwar das Altersvorsorgegesetz. Da hat sich nämlich was geändert. Erzähle mal, was die Änderung ist, wo der Knackpunkt ist oder wie man eventuell handeln muss jetzt.
2: Also ich will jetzt noch gar nicht groß auf die Details eingehen. Ja. Es ist nur, das Altersvorsorgegesetz ersetzt die frühere Riester-Förderung.
1: Ja.
2: So, weil mit Riester, ja gut, da lockt man niemanden mehr hinterm Ofen vor. Mhm. Das heißt, da wurde einfach mittlerweile gemerkt, auch von der Gesetzgebung her, dass das einfach ein Vertragswerk war, was für viele oder für sehr viele überhaupt nicht interessant war.
1: Mhm. Ja. Aus was für einem Grund?
2: Zu hohe Kosten, zu verwaltungsaufwendig, keine Rendite.
1: Okay, ja, da ist nichts mehr rausgekommen. Ja. Heißt, was ist jetzt angepasst worden dann oder was wird angepasst, soll angepasst
2: jetzt
1: werden?
2: Jetzt geht man mehr natürlich auch in dieses Aktiensparen rein. Mhm, das ist schon mal generell sinnvoll. Ja. Aber jetzt aufgepasst, da gibt es noch viele Ungereimtheiten, Unklarheiten bei diesem Gesetz. Das heißt, die Produkte, die werden gerade noch kreiert. Mhm. Wichtig für alle: man muss jetzt aktuell nichts abschließen diesbezüglich.
1: Okay.
2: Überhaupt nichts.
1: Weil es kann ja sein, dass ein Berater auf mich zukommt und sagt, pass mal auf, wir müssen jetzt hier handeln, gibt ein neues Gesetz, da direkt neue Verträge unterschreiben, da hat man noch die...
2: Nee? Ja. Überhaupt nicht. Auch zum Beispiel irgendwelche Dinge, dass man Riester-Verträge dann überträgt und solche Sachen. Alles bitte noch nicht.
1: Mhm.
2: Es ist noch nicht ganz klar ausgegoren, wann es Sinn macht, einen Riester-Vertrag zu übertragen, für wen es Sinn macht.
1: Mhm.
2: Das heißt, wo die Vorteile sind, die Nachteile. Das heißt, der eine kann Vorteile haben, der andere kann aber auch Nachteile haben bei so einer Übertragung. Das ist schon mal das eine.
1: Ja,
2: und das nächste ist, das Altersvorsorgegesetz ist generell erstmal, geht in die richtige Richtung.
1: Mhm.
2: Aber die ganze Finanzindustrie kreiert gerade Produkte.
1: Und da sind noch nicht

0: Das ist noch nicht ganz klar, okay, was da rauskommt, was okay, da gut ist, wo die Knackpunkte sind. Und das können wir zum Beispiel die nächsten Monate erstmal prüfen. Und dann kann man ganz klare Aussagen treffen, für wen was in Frage kommt.
1: Also du sagst jetzt erstmal abwarten, nicht vorschnell handeln. Wie lange, sagst du, tendenziell müsste man warten, bis man sagt, ab da kann man sich mit dem Thema richtig auseinandersetzen?
0: Also bis Ende des Jahres auf jeden Fall warten.
1: Okay, ja, super. Dann danke dir schon mal für die Tipps. Es gibt, glaube ich, viele, die sich darüber gerade Gedanken machen.
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1: Ich bin Katrin Müller. Bald endet der Tankrabatt. Danach sollte es neue Entlastungsmaßnahmen geben, finden rund 70% der Befragten in einer YouGov-Umfrage im Auftrag der Deutschen Presseagentur. Der seit Anfang Mai geltende Tankrabatt soll nach dem Willen der schwarz-roten Koalition im Juli nicht fortgesetzt werden. Mehr als 60% der Befragten wären aber für eine Verlängerung. Die Sparpläne der Bundesregierung treffen die Empfänger von Wohngeld besonders hart. Viele müssen mit Einbußen rechnen, einige könnten sogar leer ausgehen. Die Kürzungen beim Wohngeld würden leider alle bisherigen Empfänger betreffen, sagte Bauministerin Verena Huberts der Rheinischen Post.
2: In bestehende Bescheide soll nicht eingegriffen werden, aber Wohngeld wird in der Regel für 12 Monate bewilligt. Danach muss es neu beantragt werden. Ein Drittel der Empfänger werde dann nach den Worten von Huberts sogar komplett rausfallen. Bund und Länder müssten beim Wohngeld jeweils 1 Milliarde Euro einsparen. Die meisten Wohngeldbezieher sind Rentner und Familien. Anfang 2023 war mit dem Wohngeld-Plus-Gesetz der Kreis der Berechtigten noch deutlich ausgeweitet worden. Aus Berlin, Babette Büchner.
1: Bei einem Zusammenstoß von 2 Zügen nördlich von London ist ein Mensch ums Leben gekommen. Insgesamt 89 Menschen wurden verletzt, einige von ihnen schwer, wie die Rettungsdienste mitteilten. In München hat es in der Nacht auch ein Zugunglück gegeben. 2 Waggons eines Güterzugs stürzten von einer Brücke etwa 5 Meter in die Tiefe. Dabei wurde eine Person lebensgefährlich verletzt, hieß es von der Polizei. Zum Fußball. Die deutsche Mannschaft bestreitet heute ihr 2. Gruppenspiel bei der WM. Gegner in Toronto ist die Elfenbeinküste. Anstoß ist um 22 Uhr unserer Zeit. Und das Ziel der DFB-Auswahl ist natürlich ein klarer Sieg, sagt Bundestrainer Julian Nagelsmann.
3: Ja, Spiel zu gewinnen wäre sehr wichtig und würde uns sehr freuen. Klar, wir gehen auch so ein Spiel, dass wir es gewinnen wollen. Und ob wir jetzt was in der Startelf ändern, das habe ich ja schon oft gesagt, ich will jetzt nicht immer alles verraten. Aber es gibt jetzt keinen offensichtlichen Grund für uns, für mich, das zu tun.
1: Und bei der WM ziehen die USA nach Mexiko als 2. Gastgeber vorzeitig in die K.O.-Runde ein. Die Amerikaner besiegten Australien mit 2:0. Marokko hat 1:0 gegen Schottland gewonnen und Brasilien besiegte Außenseiter Haiti mit 3:0.
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4: Ich bin Heiko Gille, wünsche euch einen wunderbaren Start in den Samstag. Keine Termine, kein Stress, einfach nur Wochenendfeeling. Und dazu die perfekte Mischung aus gestern und heute. Der Supermix, Greatest Hits und das Beste von heute in eurem Radio. Schön, dass ihr dabei seid.
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2: Soll ich euch ein Geheimnis verraten?
3: Ach, eigentlich gerne.
2: Die Menschen reden über Robin Hood. Erzählen sich Geschichten. Lügengeschichten. Er war kein Held. Er war ein Räuber und Mörder. Wir waren die Tiere. Ich bin der Geächtete. Robin Hood.
3: The Death of Robin Hood erzählt eine völlig neue, völlig andere Geschichte des uns allen bekannten Helden aus dem Sherwood Forest, der schwer verletzt von einer mysteriösen Frau gefunden wird.
4: Grow is sad and blow is mad and springeth the word anew.
5: Ich muss euch um Entschuldigung bitten. Ihr habt mich angefleht, euch sterben zu lassen.
2: Einverstanden.
3: Es sind die letzten Tage des gesetzlosen Robin Hood, übrigens überragend gespielt von keinem Geringeren als Hugh Jackman, der in seiner Rolle teilweise auch an Logan erinnert.
6: Könnt ihr mir einen machen?
2: Ich soll dir einen Bogen machen? Was ist dir widerfahren?
5: Sie hat Schlimmes erlitten.
2: Ich beschütze dich.
3: Schaut ihn euch auf jeden Fall auf der großen Leinwand an. In diesem Sinne, ihr Lieben, ab ins Kino mit euch.
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1: Mit unserem Weinexperten Herbert Egner. Schön, dass du bei uns bist.
2: Hallo Katrin, ich freue mich auch.
1: Mit natürlich auch einem neuen Wein, und zwar einer Scheurebe vom Weingut Tobias Becker.
2: Scheurebe ist ja eine Traditionsrebsorte für Rheinhessen, ist in Alzey gezüchtet, 1916 zugelassen, also schon über 100 Jahre alt.
1: Bei dem Wein, den du heute mitgebracht hast, handelt es sich um noch relativ junge Reben, aber die Scheurebe an sich, die ist ja wirklich eine eher genügsame Rebsorte.
2: Die Reben stehen in Mommenheimer Weinlagen, sind 8 Jahre alt. Die Anforderungen an den Standort sind eher gering, will sagen, also an den Boden und an die Sonneneinstrahlung. Die Scheurebe bevorzugt eher kühlere Lagen, also am besten Nordhänge. Und das ist auch wichtig für die Ausprägung der Mineralität, der feinen Weinsäure für das Rückgrat und der Aromatik.
1: Und ganz wichtig ist auch, dass wirklich nur 100% gesundes Lesegut geerntet wird.
2: Und da arbeitet Tobias schon im Außenbereich, sprich im Weinberg, schon sehr, sehr sorgfältig. Das heißt, es muss ordentlich entlaubt werden, dass der Wind nach dem Regen die Trauben gut abtrocknen kann. Und dann wird auch genau geguckt vor der Ernte, dass die Trauben 100% gesund sind, weil nur dann entfaltet er sein ganzes Potenzial und seinen Charakter.
1: Im Glas sieht man diese direkt wirklich kräftige gelbe Farbe, und die kommt auch gerade durch die lange Maischestandzeit.
2: Die Beeren bringen so viele Attribute mit an Aromatik, an Inhaltsstoffen in der Schale, und die braucht Zeit, von der Schale in den Most hinein zu wandern. Also die lösen sich im Most dann. Und deshalb lässt Tobias die Beeren 24 bis 30 Stunden in der Maische ruhen.
1: Wenn man die Nase ins Glas hält, dann kommt einem auch direkt so ein ganzes Fruchtbouquet entgegen.
2: Die Scheurebe ist ja eine Aromarebsorte. Solche Qualitäten, wie wir sie hier im Glas haben, das sind Weine zum Wegriechen.
1: Er kommt auf jeden Fall mit viel Power um die Ecke.
2: Katrin, das ist ein Traum. Das, was du schon in der Nase wahrgenommen hast, so exotische Früchte und auch das klassische Cassis, also die schwarze Johannisbeere. Diese Aromen breiten sich am Gaumen aus, haben einen ganz langen Nachklang. Er hat so einen guten Trinkfluss, und mit seiner Gesamtaromatik macht er einem so viel Spaß, dass man einfach Lebensfreude pur empfindet.
1: Und gerade deshalb ist er wirklich auch ein guter Essensbegleiter.
2: So ein Wein, der einem auch so viel Lebensfreude schenkt, braucht auch einen kräftigen Partner, zum Beispiel asiatische Küche, aber auch Kirschtomate mit Frischkäse und etwas ganz Besonderes im Weinhotel Wein zu Hause. Das ist nämlich direkt neben dem Weingut, und da kann man ein Salz-Zitronen-Risotto genießen, zusammen mit dieser Scheurebe.
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1: Einen wunderschönen guten Morgen wünschen wir euch, ihr Lieben. Die Kaffeemaschine läuft, die Welt wird langsam wach und ihr seid mittendrin. Samstagmorgen mit dem perfekten Soundtrack für euren Start in den Tag. Der Supermix, die Greatest Hits und das Beste von heute. Ich bin Heiko Gille. Schönes Wochenende.
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1: Einen schönen Samstag wünschen wir euch, ihr Lieben. Wir schauen mal, was im Antenne Mainzland los ist. Ja, mit sich selbst im Einklang sein oder lieber mit dem Verein Einklang feiern. Heute geht tatsächlich beides. Der Mainzer Verein feiert nämlich seinen 5. Geburtstag und damit auch 5 Jahre Unterstützung und Förderung der regionalen DJ- und Clubszene. Aus diesem Anlass verwandelt sich der Bereich vor dem Kulturcafé auf dem Unicampus heute in eine große Open-Air-Tanzfläche. Euch erwarten House, Techno und Trance unter freiem Himmel, entspannte Festivalstimmung und jede Menge gute Laune. Das Beste, der Eintritt ist komplett frei. Gefeiert und getanzt wird bis 22 Uhr, also schnappt euch eure Freundinnen und Freunde und genießt den Sommerabend mit ordentlich Beats. Wenn ihr lieber durch die Innenstadt schlendern möchtet, dann wartet mit der Mainzer Johannisnacht natürlich eines der größten Feste des Jahres auf euch. Heute Abend gibt's wieder Musik auf mehreren Bühnen in der gesamten Innenstadt zu hören. Von Heavy Metal über Pop und Rock bis hin zu Soul ist musikalisch wirklich alles dabei. Dazu kommen Fahrgeschäfte, zahlreiche Essensstände, Straßenkunst und der beliebte Künstlermarkt. Egal, ob ihr gezielt zu einem Konzert wollt oder einfach die besondere Atmosphäre genießen möchtet, bei der Johannisnacht findet jeder sein persönliches Highlight. Los geht's ab 18 Uhr und gefeiert wird bis spät in die Nacht. Der Eintritt ist frei. Und noch zum Abschluss ein Tipp für alle Kunst- und Kulturfans in der Mainzer Bar jeder Sicht. Endet heute die Ausstellung Ganz schön anders der Künstlergruppe Queer Art mit einer Finissage. Gezeigt werden Werke unterschiedlichster Stilrichtungen und Techniken, die sich mit Themen wie Identität, Vielfalt und queerer Lebensrealität auseinandersetzen. Die Ausstellung ist in enger Verbindung mit der lokalen queeren Community entstanden und setzt ein kreatives Zeichen für Offenheit und Sichtbarkeit. Los geht das Ganze um 19 Uhr. Eine wirklich schöne Gelegenheit, die Ausstellung ein letztes Mal zu erleben und mit den Menschen dahinter auch ins Gespräch zu kommen. Wir wünschen euch ein wunderschönes Wochenende mit eurem Lieblingsradiosender
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1: Ich bin Katrin Müller. Die USA und der Iran wollen Gespräche über ein Ende des Iran-Kriegs in Gang bringen. Wie mehrere US-Medien berichten, ist der US-Unterhändler Witkoff auf dem Weg in die Schweiz, wo die erste Gesprächsrunde über ein mögliches Atomabkommen stattfinden soll. Diese war eigentlich schon gestern angedacht gewesen, fand aber wegen erneuter gegenseitiger Angriffe zwischen der israelischen Armee und der pro-iranischen Hisbollah-Miliz im Libanon dann doch nicht statt. Zum Monatsende läuft der Tankrabatt aus. Laut einer YouGov-Umfrage halten 7 von 10 Deutschen weitere Erleichterungen, was die hohen Preise angeht, schon für nötig. Dabei würden sich die meisten dafür aussprechen, die Spritsteuersenkung einfach zu verlängern.
2: Zwar ist ein Großteil der Befragten dafür, den Tankrabatt über den 30. Juni hinaus zu verlängern, aber die Maßnahme ist umstritten. Studien zufolge reichen die Mineralölfirmen die Spritsteuersenkung nämlich nicht zu 100% an die Verbraucher weiter. Besser kommen andere Entlastungen an. Einen Spritpreisdeckel halten 3/4 der Befragten für sinnvoll, 8 von 10 wären dafür, die Stromsteuer zu senken und sogar 9 von 10 halten geringere Mehrwertsteuern auf Lebensmittel für die größte Entlastung. Tanja Wagner, Nachrichtenredaktion.
1: Zu einem stärkeren Hochwasser könnte es bei einem Unwetter in Rheinland-Pfalz gekommen sein. Besonders betroffen war der Rhein-Lahn-Kreis. Hier stiegen die Pegel der Flüsse Dörsbach, Mühlbach und Ahr binnen kürzester Zeit stark an, wie eine Sprecherin des Kreises mitteilte. Erste Daten legen demnach ein 50-jähriges Hochwasser nahe. Zum Fußball. Die deutsche Nationalmannschaft bestreitet heute ihr 2. Gruppenspiel bei dieser WM. Gegner in Toronto ist die Elfenbeinküste. Anstoß ist um 22 Uhr unserer Zeit.
3: Mit einem Sieg kann Deutschland vorzeitig das Ticket lösen für die K.O.-Runde. Es wäre das erste Mal seit dem WM-Sieg 2014. Doch die Elfenbeinküste ist ein harter Brocken. Vor allem die Offensive um Leipzig-Superstar Jan Diomande dürfte die deutsche Abwehr vor Probleme stellen. Bundestrainer Nagelsmann dürfte dieselbe Startelf bringen wie gegen Curaçao. Es gäbe keinen Grund, etwas zu ändern. Aus Toronto, Thomas Bremser.
1: Und die USA ziehen nach Mexiko als 2. Gastgeber vorzeitig in die K.O.-Runde der Fußball-WM ein. Die Amerikaner besiegten Australien mit 2:0. Marokko hat 1:0 gegen Schottland gewonnen. Brasilien besiegte Außenseiter Haiti mit 3:0. Und die Türkei hat gegen Paraguay 0:1 verloren und scheidet nach der WM-Vorrunde aus.
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4: Guten Morgen Samstag, ihr Lieben. Ich bin Heiko Gille. Freue mich, dass ihr dabei seid. Die Woche liegt hinter uns und jetzt gehört der Tag nur uns alleine. Also ihr Lieben, startet ganz entspannt ins Wochenende rein mit dem Supermix natürlich. Greatest Hits und das Beste von heute. Schön, dass ihr dabei seid.
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1: Ei Gude, meine liebe Kim.
2: Ei Gude, Angie.
1: Schön, dass du da bist. Ja. Wir widmen uns natürlich wieder einem Immobilienthema und zwar dem Verkauf. Wann ist denn eigentlich der beste optimale Zeitpunkt, um eine Immobilie zu verkaufen?
2: Mhm. Das ist eine super berechtigte Frage. Grundsätzlich hängt der optimale Verkaufszeitpunkt natürlich von mehreren Faktoren ab. Mhm. Etwa der Marktlage, der individuellen Situation des Verkäufers.
1: Klar, ja.
2: Und natürlich aber auch der Jahreszeit. Und genau da lässt sich sagen, Frühjahr und Sommer sind natürlich oft besonders attraktiv dafür.
1: Und das finde ich super interessant. Warum denn gerade Frühjahr und Sommer?
2: In diesen Monaten zeigt sich die Immobilie meistens natürlich von ihrer allerbesten Seite. Mhm. Die Gärten blühen, Balkone, die Terrassen wirken einladend und auch das Tageslicht ist deutlich besser. Das sorgt für eine positivere Wahrnehmung bei Interessenten, oft schon natürlich auch beim ersten Eindruck.
1: Und das hat schon Einfluss auf die Nachfrage?
2: Absolut. Also im Frühjahr, hier in Mainz kann man sagen, eigentlich nach Fasnacht, starten viele Menschen aktiv mit der Immobiliensuche. Mhm. Familien möchten beispielsweise...
1: Nach der Fasnacht will ich nicht wissen, warum. Ne, vielleicht.
2: Ja, ne? Vorher haben sie
1: die
2: nicht eine so viel
1: oder
2: Zeit.
1: Andere Filme, ja. Meine Immobilie ist nicht mehr bewohnbar nach Fasnacht.
2: Genau.
1: Ich brauche eine neue, vielleicht auch.
2: Genau, eine neue bitte. Familien möchten beispielsweise auch häufig noch vor dem Schuljahr umziehen, also vor den oder in den
1: Gut,
2: Sommerferien.
1: Ne? Ja, ja, ja.
2: Genau, und dadurch steigt natürlich auch die Nachfrage. Und je mehr Nachfrage bedeutet in der Regel bessere Verkaufschancen und auch oft einen attraktiveren Preis.
1: Gibt es noch weitere Vorteile?
2: Ja.
1: Bessere Wetter vielleicht irgendwie?
2: Genau. Nee, Besichtigungen lassen sich natürlich bei besserem Wetter oder gutem Wetter einfacher planen und auch durchführen. Und Interessenten nehmen sich eher Zeit, ein Objekt anzuschauen. Und außerdem wirken einfach Fotos und auch das Exposé in dieser Jahreszeit deutlich ansprechender, was die Vermarktung unterstützt.
1: Heißt es jetzt, ich sollte auf gar keinen Fall in Herbst und Winter verkaufen? Das ist ja auch möglich.
2: Nein, also bitte nicht. Wir vermitteln und verkaufen zum Glück erfolgreich das ganze Jahr.
1: Ja.
2: Auch im Herbst und Winter kann ein Verkauf sinnvoll sein, vor allem wenn die Marktsituation passt oder ein konkreter Anlass besteht. Mhm. Man sollte aber allerdings wissen, dass die Zielgruppe oft etwas kleiner ist und die Immobilien bei schlechterem Wetter einfach weniger einladend wirken. Mhm. Also hier ist schon auch das richtige Timing entscheidend.
1: Das heißt, was empfiehlst du da Eigentümern konkret?
2: Wer etwas flexibel ist, sollte den Verkaufsstart idealerweise ins Frühjahr und in den Sommer legen.
1: Schon, ne?
2: Ja. Um von der erhöhten Nachfrage und der besseren Präsentation natürlich auch zu profitieren. Wichtig ist aber auch immer eine gute Vorbereitung, unabhängig von der Jahreszeit.
1: Also fazitmäßig kann man sagen, Frühjahr und Sommer bieten einfach bessere Voraussetzungen, oder?
2: Absolut. Also Frühjahr und Sommer, das merken wir jetzt auch, ist einfach eine super Jahreszeit dafür. Definitiv.
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1: Mit mir Katrin Brause-Zimmermann. Sänger Rod Stewart hat jetzt für ordentlich Unmut bei seinen Fans gesorgt. Rund 40 Minuten vor seiner Show in San Diego war klar, das Konzert kann nicht stattfinden. Der Sänger hat seinen Auftritt am vergangenen Freitag wegen einer Erkrankung absagen lassen. Wie sein Management mitgeteilt hat, hätten Ärzte eine akute Atemwegsinfektion festgestellt, die zu einer Kehlkopfentzündung geführt habe. Was dann aber folgte, hat viele Fans sauer gemacht. Denn bereits am nächsten Morgen hat der 81-Jährige ein Video auf Instagram gepostet, in dem er mit seinen Söhnen ein Privatjet gestiegen ist. Das Ziel Boston, wo er Schottland bei einem WM-Spiel angefeuert hat. In den sozialen Medien haben sich zahlreiche Fans gemeldet. Ein User hat dem Sänger vorgeworfen, sich nicht um die tausenden enttäuschten Fans zu scheren. Das Management betont, dass die Erkrankung echt war. Ein Nachholkonzert wurde angekündigt, ein Datum gibt es noch nicht. Sie zählen zu den Traumpaaren in Hollywood und legen Wert auf ihre Privatsphäre. Jetzt haben sie aber ihr Schweigen gebrochen. Tom Holland und Zendaya haben geheiratet. Das hat der Spider-Man-Darsteller in einem Interview bekannt gegeben. Mehr gäbe es dazu aber nicht zu sagen, beendete er das Thema auch gleich wieder entschieden. Bereits vor ein paar Monaten wurde über die mutmaßliche Hochzeit berichtet. Ursprünglich haben sich die beiden vor 10 Jahren beim Cast von Spider-Man Homecoming kennengelernt. Ein Jahr später sind dann zum ersten Mal Liebesgerüchte aufgekommen. Anfang des Jahres haben die beiden mit einem auffälligen Ring bei den Golden Globes ihre Verlobung quasi bestätigt. Ihre Beziehung ist etwas, was beide sehr schützen wollen. Ihr Liebesleben habe nichts mit den Karrieren zu tun, so Tom Holland.
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1: Einen wunderschönen guten Morgen wünschen wir euch, ihr Lieben. Na, jetzt erst wach geworden? Überhaupt kein Problem. Ihr seid goldrichtig hier bei uns. Samstagmorgen mit dem besten Musikmix für alle, die es gemütlich angehen wollen. Der Supermix, die Greatest Hits und das Beste von heute. Ich bin Heiko Gille, wünsche euch einen super Start ins Wochenende.
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0: Ein schönes Wochenende wünschen wir euch. Ihr habt den richtigen Sender eingeschaltet und jetzt schauen wir mal gemeinsam in die Sterne.
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0: An diesem Samstag, es ist der 20. Juni 2026. Wir starten mit dem Sternzeichen Zwillinge. Heute habt ihr Lust auf Abwechslung und gute Gesellschaft. Ein spontanes Treffen könnte für besonders schöne Momente sorgen. Krebs, ihr genießt die ruhigen Seiten des Wochenendes, verbringt die Zeit mit Menschen, die euch gut tun. Löwe, ihr seid in bester Stimmung und verbreitet gute Laune. Mit euch wird es heute garantiert nicht langweilig. Jungfrau, lasst die To-Do-Liste ruhig auch mal liegen. Der Tag wird schöner, wenn ihr euch nicht selbst unter Druck setzt. Waage, heute steht Harmonie ganz oben auf eurer Liste. Umgebt euch mit Menschen, bei denen ihr einfach ihr selbst sein könnt. Skorpion, ihr genießt die entspannte Atmosphäre. Ein wenig Abstand vom Alltag tut euch richtig gut. Schütze, ihr habt Lust auf neue Eindrücke und kleine Abenteuer. Genau daraus entstehen heute auch die schönsten Erinnerungen. Steinbock, heute dürft ihr euch etwas gönnen. Ein bisschen Genuss gehört schließlich auch zum Wochenende dazu. Wassermann, ihr seid spontan und voller Ideen. Lasst euch ruhig treiben, das wird ein guter Tag. Fische, ihr fühlt euch wohl, wenn alles etwas ruhiger zugeht. Nehmt euch also Zeit für die Dinge, die euch glücklich machen. Widder, Bewegung und frische Luft tun euch heute besonders gut. Danach fühlt ihr euch gleich doppelt so fit. Und Stier, heute heißt es genießen statt hetzen. Macht es euch schön und lasst ganz einfach die Seele baumeln. Wir wünschen euch ein wunderschönes Wochenende mit eurem Lieblingsradiosender. Macht was aus diesem Tag, ihr Lieben, aus diesem Samstag.
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1: Ich bin Katrin Müller. Bei einem Blitzeinschlag während eines Sportfests in Rastatt südlich von Karlsruhe sind 9 Menschen verletzt worden. 6 von ihnen kamen in ein Krankenhaus, wie ein Polizeisprecher sagte. In Lebensgefahr schwebt demnach jedoch niemand. Auch in Münsingen im Kreis Reutlingen gab es einen Blitzeinschlag auf einem Sportplatz. Eine Frau wurde leicht verletzt. Wohngeldempfänger müssen damit rechnen, dass ihnen die Leistung gekürzt wird oder sie bald keine Berechtigung mehr darauf haben. Das kündigte Bundesbauministerin Verena Huberts in der Rheinischen Post an. Die Kürzungen beim Wohngeld würden leider alle bisherigen Empfänger betreffen, sagte Huberts.
2: Ein Drittel der bisherigen Haushalte mit Wohngeld werde rausfallen, sagt Huberts. Als Grund nennt die Bundesbauministerin, der Bund müsse beim Wohngeld 1 Milliarde Euro sparen, eine weitere Milliarde die Länder. Bestehende Bescheide sind nicht betroffen. Die Bewilligungen gelten in der Regel jeweils für 12 Monate. Mit einem neuen Antrag könnte sich die Lage also für die Einzelnen ändern. Dem Statistischen Bundesamt zufolge beziehen vor allem Rentner und Familien Wohngeld. Lea Matschulat, Nachrichtenredaktion.
1: Die USA und der Iran wollen Gespräche über ein Ende des Iran-Kriegs in Gang bringen. Wie mehrere US-Medien berichten, ist der US-Unterhändler Witkoff auf dem Weg in die Schweiz, wo die erste Gesprächsrunde über ein mögliches Atomabkommen stattfinden soll. Die war eigentlich schon gestern angedacht gewesen, fand aber wegen erneuter gegenseitiger Angriffe zwischen der israelischen Armee und der pro-iranischen Hisbollah-Miliz im Libanon dann doch nicht statt. Auch Irans Außenminister Araghchi plane heute in die Schweiz zu reisen, heißt es. Zum Fußball. Die deutsche Mannschaft bestreitet heute ihr 2. Gruppenspiel bei der WM. Gegner in Toronto ist die Elfenbeinküste. Anstoß ist um 22 Uhr unserer Zeit. Und das Ziel der DFB-Auswahl ist natürlich ein klarer Sieg, sagt Bundestrainer Julian Nagelsmann.
3: Ja, Spiel zu gewinnen wäre sehr wichtig und würde uns sehr freuen. Klar, wir gehen auch so ins Spiel, dass wir es gewinnen wollen. Und ob wir jetzt was in der Startelf ändern, das habe ich ja schon oft gesagt, ich will jetzt nicht mal alles verraten. Aber es gibt jetzt keinen offensichtlichen Grund für uns, für mich, das zu tun.
1: Und bei der WM ziehen die USA nach Mexiko als 2. Gastgeber vorzeitig in die K.O.-Runde ein. Die Amerikaner besiegten Australien mit 2:0. Marokko hat 1:0 gegen Schottland gewonnen. Brasilien besiegte Außenseiter Haiti mit 3:0. Und die Türkei hat gegen Paraguay 0:1 verloren und scheidet nach der WM-Vorrunde aus.
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1: Die Mainzer Altstadt hieß früher noch nicht Altstadt, denn da war sie ja noch gar nicht so alt. Mitte des 17. Jahrhunderts wurde sie Vilsbach genannt. Obwohl Vilsbach eigentlich vorher ein eigenständiges Dorf südlich von Mainz gewesen ist, leider 1635 zu Zeiten des Dreißigjährigen Krieges von schwedischen Besatzungstruppen zerstört. Es lag zwischen dem heutigen Südbahnhof Römisches Theater und dem Winterhafen. Und nach der Zerstörung des Dorfes wurden die Bewohner in den benachbarten Mainzer Stadtteil Seelenhofen umgesiedelt. Mitte des 17. Jahrhunderts übernahm man für diesen Teil der Mainzer Altstadt aber wieder die Bezeichnung Vilsbach. Der Name Vilsbach generell stammt wahrscheinlich vom Wiesbach, der von der Zitadelle Richtung Rhein heruntergeflossen ist. Aufgrund der langsamen Fließgeschwindigkeit sind dort Wasserpflanzen verwuchert und zu einem Pflanzenteppich verfilzt. Und deswegen Vilsbach.
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1: Soll ich euch ein Geheimnis verraten?
2: Ach, eigentlich gerne.
1: Die Menschen reden über Robin Hood. Erzählen sich Geschichten. Lügengeschichten. Er war kein Held. Er war ein Räuber und Mörder. Wir waren die Tiere. Ich bin der Geächtete. Robin Hood.
3: The Death of Robin Hood erzählt eine völlig neue, völlig andere Geschichte des uns allen bekannten Helden aus dem Sherwood Forest, der schwer verletzt von einer mysteriösen Frau gefunden wird.
4: Grow is sad and blow is mad and springeth the word anew.
5: Ich muss euch um Entschuldigung bitten. Ihr habt mich angefleht, euch sterben zu lassen.
1: Einverstanden.
3: Es sind die letzten Tage des gesetzlosen Robin Hood, übrigens überragend gespielt von keinem Geringeren als Hugh Jackman, der in seiner Rolle teilweise auch an Logan erinnert.
6: Könnt ihr mir einen machen?
1: Ich soll dir einen Bogen machen. Was ist dir widerfahren?
5: Sie hat Schlimmes erlitten.
1: Ich beschütze dich.
3: Schaut ihn euch auf jeden Fall auf der großen Leinwand an. In diesem Sinne, ihr Lieben, ab ins Kino mit euch.
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1: Ich bin Katrin Müller. Schwere Unwetter sind über weite Teile Deutschlands hinweggezogen. In Baden-Württemberg wurden 9 Menschen durch einen Blitzeinschlag bei einem Sportfest in Rastatt verletzt. In Rheinland-Pfalz kam es teils zu schweren Überschwemmungen. Besonders betroffen war der Rhein-Lahn-Kreis. Die Rede ist von einem Hochwasser, wie es statistisch nur alle 50 Jahre vorkommt. Die Feuerwehr wurde dutzende Male gerufen, größere Schäden blieben aber aus. Und in Schleswig-Holstein wurde in der Nacht südlich von Flensburg ein Festival wegen eines Sturms vorübergehend geräumt. 13 Menschen wurden leicht verletzt. Wie funktioniert Regieren? Beim Tag der offenen Tür der Bundesregierung haben Besucher dieses Wochenende wieder die Chance, Einblicke in den Arbeitsalltag von Politikern zu gewinnen. Das diesjährige Motto lautet: Das kann Deutschland.
2: Bundeskanzleramt und Ministerien, überall können die Besucher rein. Teils gibt es sogar Rundgänge mit Ministerbegleitung, zum Beispiel im Entwicklungs- oder Landwirtschaftsministerium. Einer der Höhepunkte auch die Gesprächsrunde mit Friedrich Merz morgen im Bundeskanzleramt. Viele Minister nutzen die Gelegenheit für Talkrunden oder Bürgerdialoge, wie zum Beispiel Finanzminister Klingbeil oder Bauministerin Huberts. Thomas Thonfeld, Nachrichtenredaktion.
1: Bald endet der Tankrabatt. Danach sollte es neue Entlastungsmaßnahmen geben, finden rund 70% der Befragten in einer YouGov-Umfrage. Der seit Anfang Mai geltende Tankrabatt soll nach dem Willen der schwarz-roten Regierung im Juli nicht fortgesetzt werden. Mehr als 60% wären aber für eine Verlängerung. Zum Fußball. Die deutsche Mannschaft bestreitet heute ihr zweites Gruppenspiel bei dieser WM. Gegner in Toronto ist die Elfenbeinküste. Anstoß ist um 22 Uhr unserer Zeit.
3: Mit einem Sieg kann Deutschland vorzeitig das Ticket lösen für die K.O.-Runde. Es wäre das erste Mal seit dem WM-Sieg 2014. Doch die Elfenbeinküste ist ein harter Brocken. Vor allem die Offensive um Leipzig-Superstar Jan Diomande dürfte die deutsche Abwehr vor Probleme stellen. Bundestrainer Nagelsmann dürfte dieselbe Startelf bringen wie gegen Curaçao. Es gäbe keinen Grund, etwas zu ändern. Aus Toronto, Thomas Bremser.
1: Und die USA ziehen nach Mexiko als zweiter Gastgeber vorzeitig in die K.O.-Runde der WM ein. Die Amerikaner besiegten Australien mit 2:0. Marokko hat 1:0 gegen Schottland gewonnen. Brasilien besiegte Außenseiter Haiti mit 3:0. Und die Türkei hat gegen Paraguay 0:1 verloren und scheidet nach der WM-Vorrunde aus.
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1: Heute haben wir wieder ein weiteres Problem, was wir natürlich lösen wollen. Heute in einem mittelständischen Unternehmen. Um wen geht's denn genau?
2: Es ist ein inhabergeführter B2B-Dienstleister aus dem Rhein-Main-Gebiet mit rund 25 Mitarbeitern.
1: Ja.
2: Die arbeiten projektorientiert und haben sich in den letzten Jahren über Empfehlungen sehr stark weiterentwickelt.
1: Mhm.
2: Die arbeiten in einer dynamischen, kundengetriebenen Branche und leben von sehr kurzen Reaktionszeiten. Das heißt, die müssen auch immer schnell reagieren.
1: Ja.
2: Die Schilderung ist hier, die Digitalisierung ist grundsätzlich vorhanden, aber nicht strukturiert.
1: Okay. Ja.
2: Also so quasi das, was wir immer wieder vorfinden.
1: Ja, ja.
2: Es gibt Tools, aber keine Prozesslogik.
1: Mhm.
2: Und der Geschäftsführer ist in allen Abläufen aktiv und nimmt einfach an vielen Entscheidungen persönlich teil.
1: Mhm.
2: An sich ist das Team motiviert, aber man spürt die Überlastung des Geschäftsführers, die Überlastung des Teams, und es wäre noch einfach viel mehr möglich, aber das Wachstum klappt irgendwann nicht mehr.
1: Ja,
2: neue Mitarbeiter finden nicht in die Prozesse rein.
1: Ich glaube, das ist so ein Standardproblem in Anführungszeichen, gerade bei kleinen Unternehmen, die dann immer ein bisschen größer werden, wo man so als Titel auch wählen kann, wir wachsen, aber das Chaos wächst schneller und uns manchmal dann natürlich auch über den Kopf. Ich glaube, es gibt viele Unternehmen, die sich da jetzt draußen reinversetzen können, die uns jetzt gerade zuhören. Was sind denn da so Lösungsansätze jetzt?
2: Also wir haben hier immer so ein bisschen den Teufelskreis. Man ist als Geschäftsführer derjenige, der komplett überlastet ist, aber man kann sich nicht rausnehmen.
1: Genau, wie willst du das machen?
2: Ich glaube, das Wichtigste ist erstmal, dass man sich bewusst einen Termin mit sich selbst einplant. Dass man sagt, ich setze mich vielleicht montags von 8 bis 12 Uhr hin und beschäftige mich einfach mal mit dem Wachstum, mit der Struktur meines Unternehmens.
1: Alles andere geblockt dann sozusagen, ja?
2: Genau, wir haben einen Platzhalter, wir machen nichts anderes, weil wenn wir es immer vor uns herschieben, das merken wir auch schon bei Kunden, die uns wöchentlich anrufen und sagen, das Problem ist schlimm, aber wir finden keinen Termin, um irgendwo in die Beratung, in die Unterstützung zu gehen. Man muss sich wirklich bewusst die Zeit nehmen, auch wenn da das Unternehmen erstmal ruhig steht.
1: Heißt, was würdest du denn vorschlagen, auf was legt man denn als erstes jetzt mal den Fokus dann, wenn so viel ist?
2: Also es ist ja immer so, man kann nicht alles gleichzeitig ändern und wir müssen uns jetzt mal angucken, die Prozesse zu orten und einfach mal zu überlegen, was ist der wichtigste Wertschöpfungsprozess? Mit welchem Prozess verdienen wir Geld? Und den packen wir als allerersten an, weil wir müssen die erste Zeit dazu nutzen, eine Priorisierung zu finden und erst dann können wir in die Problemumsetzung einsteigen.
1: Das klingt sehr sinnvoll. Hoffe, dass wir euch damit natürlich draußen auch weitergeholfen haben. Wenn ihr weitere Probleme in euren Unternehmen habt und sagt, ich brauche da irgendwie einen Lösungsansatz, könnt ihr uns natürlich auch gerne schreiben. Ne?
2: Wirkfaktor.larsweber.net. Dort sind alle Informationen und auch der Mitschnitt zu finden.
1: Ich danke dir, Lars.
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1: Einen schönen Samstag wünschen wir euch, ihr Lieben. Wir schauen mal, was im Antenne Mainzland los ist. Ja, mit sich selbst im Einklang sein oder lieber mit dem Verein Einklang feiern. Heute geht tatsächlich beides. Der Mainzer Verein feiert nämlich seinen 5. Geburtstag und damit auch 5 Jahre Unterstützung und Förderung der regionalen DJ- und Clubszene. Aus diesem Anlass verwandelt sich der Bereich vor dem Kulturcafé auf dem Unicampus heute in eine große Open-Air-Tanzfläche. Euch erwarten House, Techno und Trance unter freiem Himmel, entspannte

0: Altstadt zu hören. Von Heavy Metal über Pop und Rock bis hin zu Soul ist musikalisch wirklich alles dabei. Dazu kommen Fahrgeschäfte, zahlreiche Essensstände, Straßenkunst und der beliebte Künstlermarkt. Egal, ob ihr gezielt zu einem Konzert wollt oder einfach die besondere Atmosphäre genießen möchtet, bei der Johannisnacht findet jeder sein persönliches Highlight. Los geht's ab 18 Uhr und gefeiert wird bis spät in die Nacht. Der Eintritt ist frei. Und noch zum Abschluss ein Tipp für alle Kunst- und Kulturfans in der Mainzer Bar jeder Sicht. Endet heute die Ausstellung Ganz schön anders der Künstlergruppe Queer Art mit einer Finissage. Gezeigt werden Werke unterschiedlichster Stilrichtungen und Techniken, die sich mit Themen wie Identität, Vielfalt und queerer Lebensrealität auseinandersetzen. Die Ausstellung ist in enger Verbindung mit der lokalen queeren Community entstanden und setzt ein kreatives Zeichen für Offenheit und Sichtbarkeit. Los geht das Ganze um 19 Uhr. Eine wirklich schöne Gelegenheit, die Ausstellung ein letztes Mal zu erleben und mit den Menschen dahinter auch ins Gespräch zu kommen. 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
1: Ich bin Katrin Müller. Die deutsche Mannschaft bestreitet heute ihr zweites Gruppenspiel bei der Fußball-WM. Gegner in Toronto ist die Elfenbeinküste. Und das Ziel der DFB-Auswahl ist natürlich ein klarer Sieg, sagt Bundestrainer Julian Nagelsmann.
2: Ja, Spiel zu gewinnen wäre sehr wichtig und würde uns sehr freuen. Klar, wir gehen auch so ein Spiel, dass wir es gewinnen wollen. Und ob wir jetzt was in der Startelf ändern, das habe ich ja schon oft gesagt, ich will jetzt nicht immer alles verraten. Aber es gibt jetzt keinen offensichtlichen Grund für uns, für mich, das zu tun.
1: Anstoß ist heute Abend um 22 Uhr unserer Zeit. Schwere Unwetter sind über weite Teile Deutschlands hinweggezogen. In Baden-Württemberg wurden 9 Menschen durch einen Blitzeinschlag bei einem Sportfest in Rastatt verletzt. In Rheinland-Pfalz kam es teils zu schweren Überschwemmungen. Besonders betroffen war der Rhein-Lahn-Kreis. Die Rede ist von einem Hochwasser, wie es statistisch nur alle 50 Jahre vorkommt. In Schleswig-Holstein wurde in der Nacht südlich von Flensburg ein Festival wegen eines Sturms vorübergehend geräumt. 13 Menschen wurden leicht verletzt. Um über ein Ende des Iran-Kriegs zu sprechen, ist der US-Unterhändler Steve Witkoff Medienberichten zufolge auf dem Weg in die Schweiz. Dort soll eine erste Gesprächsrunde über ein mögliches Atomabkommen stattfinden, heißt es. Die USA und der Iran hatten vor wenigen Tagen ein Rahmenabkommen für ein Ende des Kriegs unterzeichnet.
3: Das Rahmenabkommen gibt 60 Tage vor, in denen eine endgültige Vereinbarung für einen Frieden im Iran-Krieg gefunden werden soll. Die Zeit läuft seit Mittwochabend. Kämpfe zwischen Israel und der pro-iranischen Hisbollah im Libanon hatten einen ersten Gesprächstermin in der Schweiz verzögert. Nun könnte es US-Medienberichten nach an diesem Wochenende dazu kommen. US-Unterhändler Kushner sei bereits in der Schweiz, heißt es. Irans Außenminister Araghchi plane, heute anzureisen. Lea Matschulat, Nachrichtenredaktion.
1: Dramatische Bilder aus der Nacht. 2 Waggons eines Güterzugs sind in München von einer Brücke etwa 5 Meter in die Tiefe gestürzt. Dabei wurde eine Person lebensgefährlich verletzt, teilte die Polizei mit. Demnach stießen 2 Güterzüge beim Rangieren auf der Eisenbahnbrücke zusammen. Durch die Kollision entgleiste einer der Züge, woraufhin 2 Waggons von der Brücke stürzten. Das Unglück ereignete sich auf einer Strecke, die ausschließlich von Güterzügen genutzt wird. Einschränkungen im Regional- oder Fernverkehr der Bahn gibt es deshalb nicht.
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1: Ei Gude, meine liebe Kim.
2: Ei Gude, Angie.
1: Schön, dass du da bist. Ja. Wir widmen uns natürlich wieder einem Immobilienthema und zwar dem Verkauf. Wann ist denn eigentlich der beste optimale Zeitpunkt, um eine Immobilie zu verkaufen?
2: Mhm. Das ist eine super berechtigte Frage. Grundsätzlich hängt der optimale Verkaufszeitpunkt natürlich von mehreren Faktoren ab. Mhm. Etwa der Marktlage, der individuellen Situation des Verkäufers.
1: Klar, ja.
2: Und natürlich aber auch der Jahreszeit. Und genau da lässt sich sagen, Frühjahr und Sommer sind natürlich oft besonders attraktiv dafür.
1: Und das finde ich super interessant. Warum denn gerade Frühjahr und Sommer?
2: In diesen Monaten zeigt sich die Immobilie meistens natürlich von ihrer allerbesten Seite. Mhm. Die Gärten blühen, Balkone, die Terrassen wirken einladend und auch das Tageslicht ist deutlich besser. Das sorgt für eine positivere Wahrnehmung bei Interessenten, oft schon natürlich auch beim ersten Eindruck.
1: Und das hat schon Einfluss auf die Nachfrage?
2: Absolut. Also im Frühjahr, hier in Mainz kann man sagen, eigentlich nach Fasnacht, starten viele Menschen aktiv mit der Immobiliensuche. Mhm. Familien möchten beispielsweise...
1: Nach der Fasnacht will ich nicht wissen, warum. Ne, vielleicht.
2: Ja, ne? Vorher haben sie nicht
1: die
2: so viel Zeit.
1: Meine Immobilie ist nicht mehr bewohnbar nach Fasnacht.
2: Genau.
1: Ich brauche eine neue. Vielleicht auch.
2: Genau, eine neue bitte. Familien möchten beispielsweise auch häufig noch vor dem Schuljahr umziehen, also vor den oder in den
1: Gut,
2: Sommerferien.
1: Klar.
2: Ne?
1: Ja, ja, ja.
2: Genau, und dadurch steigt natürlich auch die Nachfrage. Und je mehr Nachfrage bedeutet in der Regel bessere Verkaufschancen und auch oft einen attraktiveren Preis.
1: Gibt es noch weitere Vorteile?
2: Ja.
1: Bessere Wetter vielleicht irgendwie?
2: Genau. Nee, Besichtigungen lassen sich natürlich bei besserem Wetter oder gutem Wetter einfacher planen und auch durchführen. Und Interessenten nehmen sich eher Zeit, ein Objekt anzuschauen. Und außerdem wirken einfach Fotos und auch das Exposé in dieser Jahreszeit deutlich ansprechender, was die Vermarktung unterstützt.
1: Heißt es jetzt, ich sollte auf gar keinen Fall in Herbst und Winter verkaufen? Das ist ja auch möglich.
2: Nein, also bitte nicht. Wir vermitteln und verkaufen zum Glück erfolgreich das ganze Jahr.
1: Ja.
2: Auch im Herbst und Winter kann ein Verkauf sinnvoll sein, vor allem wenn die Marktsituation passt oder ein konkreter Anlass besteht. Mhm. Man sollte aber allerdings wissen, dass die Zielgruppe oft etwas kleiner ist und die Immobilien bei schlechterem Wetter einfach weniger einladend wirken. Mhm. Also hier ist schon auch das richtige Timing entscheidend.
1: Das heißt, was empfiehlst du da Eigentümern konkret?
2: Wer etwas flexibel ist, sollte den Verkaufsstart idealerweise ins Frühjahr und in den Sommer legen.
1: Schon, ne?
2: Ja. Um von der erhöhten Nachfrage und der besseren Präsentation natürlich auch zu profitieren. Wichtig ist aber auch immer eine gute Vorbereitung, unabhängig von der Jahreszeit.
1: Also fazitmäßig kann man sagen, Frühjahr und Sommer bieten einfach bessere Voraussetzungen, oder?
2: Absolut. Also Frühjahr und Sommer, das merken wir jetzt auch, ist einfach eine super Jahreszeit dafür. Definitiv.
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1: Mit unserem Weinexperten Herbert Egner. Schön, dass du bei uns bist.
2: Hallo Katrin, ich freue mich auch.
1: Mit natürlich auch einem neuen Wein, und zwar einer Scheurebe vom Weingut Tobias Becker.
2: Scheurebe ist ja eine Traditionsrebsorte für Rheinhessen, ist in Alzey gezüchtet, 1916 zugelassen, also schon über 100 Jahre alt.
1: Bei dem Wein, den du heute mitgebracht hast, handelt es sich um noch relativ junge Reben, aber die Scheurebe an sich, die ist ja wirklich eine eher genügsame Rebsorte.
2: Die Reben stehen in Mommelheimer Weinlagen, sind 8 Jahre alt. Die Anforderungen an den Standort sind eher gering, will sagen, also an den Boden und an die Sonneneinstrahlung. Die Scheurebe bevorzugt eher kühlere Lagen, also am besten Nordhänge. Und das ist auch wichtig für die Ausprägung der Mineralität, der feinen Weinsäure für das Rückgrat und der Aromatik.
1: Und ganz wichtig ist auch, dass wirklich nur 100% gesundes Lesegut geerntet wird.
2: Und da arbeitet Tobias schon im Außenbereich, sprich im Weinberg, schon sehr, sehr sorgfältig. Das heißt, es muss ordentlich entlaubt werden, dass der Wind nach dem Regen die Trauben gut abtrocknen kann. Und dann wird auch genau geguckt vor der Ernte, dass die Trauben 100% gesund sind, weil nur dann entfaltet er sein ganzes Potenzial und seinen Charakter.
1: Im Glas sieht man diese direkt wirklich kräftige gelbe Farbe, und die kommt auch gerade durch die lange Maischestandzeit.
2: Die Beeren bringen so viele Attribute.

0: Rebsorte, solche Qualitäten, wie wir sie hier im Glas haben, das sind Weine zum Wegriechen.
1: Er kommt auf jeden Fall mit viel Power um die Ecke.
0: Katrin, das ist ein Traum. Das, was du schon in der Nase wahrgenommen hast, so exotische Früchte und auch das klassische Cassis, also die schwarze Johannisbeere. Diese Aromen breiten sich am Gaumen aus, haben einen ganz langen Nachklang. Er hat so einen guten Trinkfluss und mit seiner Gesamtaromatik macht er einem so viel Spaß, dass man einfach Lebensfreude pur empfindet.
1: Und gerade deshalb ist er wirklich auch ein guter Essensbegleiter.
0: So ein Wein, der einem auch so viel Lebensfreude schenkt, braucht auch einen kräftigen Partner, zum Beispiel asiatische Küche, aber auch Kirschtomate mit Frischkäse und etwas ganz Besonderes im Weinhotel Wein zu Hause. Das ist nämlich direkt neben dem Weingut und da kann man ein Salz-Zitronen-Risotto genießen, zusammen mit dieser Scheurebe.
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1: Ich bin Katrin Müller. Schwere Unwetter sind über weite Teile Deutschlands hinweggezogen. In Baden-Württemberg wurden 9 Menschen durch einen Blitzeinschlag bei einem Sportfest in Rastatt verletzt. In Rheinland-Pfalz kam es teils zu schweren Überschwemmungen. Besonders betroffen war der Rhein-Lahn-Kreis.
2: Das Unwetter überrascht mehrere Sportler, während sie in ihren Zelten sitzen. Auf dem Sportplatz findet an diesem Wochenende ein Handballturnier statt. 6 der Verletzten in Baden-Württemberg werden im Krankenhaus behandelt. Lebensgefahr bestehe bei keinem, heißt es von der Polizei. Mindestens 13 Menschen werden nahe Flensburg verletzt, als ein Sturm über ein Festivalgelände fegt. Und im Rhein-Lahn-Kreis und Umgebung gibt es heftige Überschwemmungen, wie sie statistisch gesehen nur alle 50 Jahre vorkommen. Lea Matschulat, Nachrichtenredaktion.
1: Wie funktioniert Regieren? Beim Tag der offenen Tür der Bundesregierung haben Besucher dieses Wochenende wieder die Chance, Einblicke in den Arbeitsalltag von Politikern zu gewinnen. Das diesjährige Motto lautet: Das kann Deutschland.
3: Bundeskanzleramt und Ministerien, überall können die Besucher rein. Teils gibt es sogar Rundgänge mit Ministerbegleitung, zum Beispiel im Entwicklungs- oder Landwirtschaftsministerium. Einer der Höhepunkte auch die Gesprächsrunde mit Friedrich Merz morgen im Bundeskanzleramt. Viele Minister nutzen die Gelegenheit für Talkrunden oder Bürgerdialoge, wie zum Beispiel Finanzminister Klingbeil oder Bauministerin Huberts. Forschungsministerin Beer hat sich noch Gäste eingeladen, die Astronauten Alexander Gerst und Matthias Maurer und Ex-Profi Fußballer und Podcaster Felix Groß. Aus Berlin, Thomas Thonfeld.
1: Dramatische Bilder aus der Nacht. 2 Waggons eines Güterzugs sind in München von einer Brücke etwa 5 Meter in die Tiefe gestürzt. Dabei wurde eine Person lebensgefährlich verletzt, teilte die Polizei mit. Demnach stießen 2 Güterzüge beim Rangieren auf der Eisenbahnbrücke zusammen. Durch die Kollision entgleiste einer der Züge, woraufhin 2 Waggons von der Brücke stürzten. Das Unglück ereignete sich auf einer Strecke, die ausschließlich von Güterzügen genutzt wird. Einschränkungen im Regional- oder Fernverkehr der Bahn gibt es deshalb nicht. Zum Fußball. Die deutsche Mannschaft bestreitet heute ihr 2. Gruppenspiel bei dieser WM. Gegner in Toronto ist die Elfenbeinküste. Anstoß ist um 22 Uhr unserer Zeit.
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1: Mit mir Katrin Brause-Zimmermann. Sänger Rod Stewart hat jetzt für ordentlich Unmut bei seinen Fans gesorgt. Rund 40 Minuten vor seiner Show in San Diego war klar, das Konzert kann nicht stattfinden. Der Sänger hat seinen Auftritt am vergangenen Freitag wegen einer Erkrankung absagen lassen. Wie sein Management mitgeteilt hat, hätten Ärzte eine akute Atemwegsinfektion festgestellt, die zu einer Kehlkopfentzündung geführt habe. Was dann aber folgte, hat viele Fans sauer gemacht. Denn bereits am nächsten Morgen hat der 81-Jährige ein Video auf Instagram gepostet, in dem er mit seinen Söhnen ein Privatjet gestiegen ist. Das Ziel Boston, wo er Schottland bei einem WM-Spiel angefeuert hat. In den sozialen Medien haben sich zahlreiche Fans gemeldet. Ein User hat dem Sänger vorgeworfen, sich nicht um die tausenden enttäuschten Fans zu scheren. Das Management betont, dass die Erkrankung echt war. Ein Nachholkonzert wurde angekündigt, ein Datum gibt es noch nicht. Sie zählen zu den Traumpaaren in Hollywood und legen Wert auf ihre Privatsphäre. Jetzt haben sie aber ihr Schweigen gebrochen. Tom Holland und Zendaya haben geheiratet. Das hat der Spider-Man-Darsteller in einem Interview bekannt gegeben. Mehr gäbe es dazu aber nicht zu sagen, beendete er das Thema auch gleich wieder entschieden. Bereits vor ein paar Monaten wurde über die mutmaßliche Hochzeit berichtet. Ursprünglich haben sich die beiden vor 10 Jahren beim Cast von Spider-Man Homecoming kennengelernt. Ein Jahr später sind dann zum ersten Mal Liebesgerüchte aufgekommen. Anfang des Jahres haben die beiden mit einem auffälligen Ring bei den Golden Globes ihre Verlobung quasi bestätigt. Ihre Beziehung ist etwas, was beide sehr schützen wollen. Ihr Liebesleben habe nichts mit den Karrieren zu tun, so Tom Holland.
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1: Bei mir zu Gast im Studio ist Ernst Rudolf Gude.
2: Einen schönen guten Tag.
1: Schön, dass du da bist, mein Lieber. Und wir unterhalten uns jetzt über was ganz Aktuelles, Wichtiges, und zwar das Altersvorsorgegesetz. Da hat sich nämlich was geändert. Erzähle mal, was die Änderung ist, wo der Knackpunkt ist oder wie man eventuell handeln muss jetzt.
2: Also ich will jetzt noch gar nicht groß auf die Details eingehen. Ja. Es ist nur, das Altersvorsorgegesetz ersetzt die frühere Riester-Förderung.
1: Ja.
2: So, weil mit Riester, ja gut, da lockt man niemand mehr hinterm Ofen vor. Mhm. Das heißt, da wurde einfach mittlerweile gemerkt, auch von der Gesetzgebung her, dass das einfach ein Vertragswerk war, was für viele oder für sehr viele überhaupt nicht interessant war.
1: Mhm. Ja. Aus was für einem Grund?
2: Zu hohe Kosten, zu verwaltungsaufwendig, keine Rendite.
1: Okay, ja, nichts mehr rausgekommen. Ja. Heißt, was ist jetzt angepasst worden dann oder was wird angepasst, soll angepasst
2: jetzt
1: werden?
2: Jetzt geht man mehr natürlich auch in dieses Aktiensparen rein. Mhm, das ist schon mal generell sinnvoll. Ja. Aber jetzt aufgepasst, da gibt es noch viele Ungereimtheiten, Unklarheiten bei diesem Gesetz. Das heißt, die Produkte, die werden gerade noch kreiert. Mhm. Wichtig für alle, man muss jetzt aktuell nichts abschließen diesbezüglich.
1: Okay.
2: Überhaupt nichts.
1: Weil es kann ja sein, dass ein Berater auf mich zukommt und sagt, pass mal auf, wir müssen jetzt hier handeln, gibt ein neues Gesetz, da direkt neue Verträge schreiben, da hat man noch die...
2: Nee? Ja. Überhaupt nicht. Auch zum Beispiel irgendwelche Dinge, dass man Riester-Verträge dann überträgt und solche Sachen. Alles bitte noch nicht. Es ist noch nicht ganz klar ausgegoren, wann es Sinn macht, einen Riester-Vertrag zu übertragen, für wen es Sinn macht. Das heißt, wo die Vorteile sind, die Nachteile. Das heißt, der eine kann Vorteile haben, der andere kann aber auch Nachteile haben bei so einer Übertragung. Das ist schon mal das eine.
1: Ja,
2: und das nächste ist, das Altersvorsorgegesetz ist generell erstmal, geht in die richtige Richtung. Aber die ganze Finanzindustrie kreiert gerade Produkte.
1: Und da sind noch nicht alle da.
2: Das ist noch nicht ganz klar, was da rauskommt, was da gut ist, wo die Knackpunkte sind. Und das können wir zum Beispiel die nächsten Monate erstmal prüfen. Und dann kann man ganz klare Aussagen treffen, für wen was in Frage kommt.
1: Also du sagst jetzt erstmal abwarten, nicht vorschnell handeln. Wie lange, sagst du, tendenziell müsste man warten, bis man sagt, ab da kann man sich mit dem Thema richtig auseinandersetzen?
2: Also bis Ende des Jahres auf jeden Fall warten.
1: Okay, ja. Super. Dann danke dir schon mal für die Tipps. Es gibt, glaube ich, viele, die sich darüber gerade Gedanken machen.
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1: Ich bin Katrin Müller. Die deutsche Mannschaft bestreitet heute ihr zweites Gruppenspiel bei der Fußball-WM. Gegner in Toronto ist die Elfenbeinküste. Und das Ziel der DFB-Auswahl ist natürlich ein klarer Sieg, sagt Bundestrainer Julian Nagelsmann.
2: Ja, Spiel zu gewinnen wäre sehr wichtig und würde uns sehr freuen. Klar, wir gehen auch so ein Spiel, dass wir es gewinnen wollen. Und ob wir jetzt was in der Startelf ändern, das habe ich ja schon oft gesagt, ich will jetzt nicht immer alles verraten. Aber es gibt jetzt keinen offensichtlichen Grund für uns, für mich, das zu tun.
1: Anstoß ist heute Abend um 22 Uhr unserer Zeit. Schwere Unwetter sind über weite Teile Deutschlands hinweggezogen. In Baden-Württemberg wurden 9 Menschen durch einen Blitzeinschlag bei einem Sportfest in Rastatt verletzt. In Rheinland-Pfalz kam es teils zu schweren Überschwemmungen. Besonders betroffen war der Rhein-Lahn-Kreis. Die Rede ist von einem Hochwasser, wie es statistisch nur alle 50 Jahre vorkommt. In Schleswig-Holstein wurde in der Nacht südlich von Flensburg ein Festival wegen eines Sturms vorübergehend geräumt. 13 Menschen wurden leicht verletzt. Bald endet der Tankrabatt. Danach sollte es neue Entlastungsmaßnahmen geben, finden rund 70% der Befragten in einer YouGov-Umfrage. Der seit Anfang Mai geltende Tankrabatt soll nach dem Willen der schwarz-roten Regierung im Juli nicht fortgesetzt werden. Mehr als 60% wären aber für eine Verlängerung.
3: Zwar ist ein Großteil der Befragten dafür, den Tankrabatt über den 30. Juni hinaus zu verlängern, aber die Maßnahme ist umstritten. Studien zufolge reichen die Mineralölfirmen die Spritsteuersenkung nämlich nicht zu 100% an die Verbraucher weiter. Gleichzeitig finden nur die wenigsten, dass der Tankrabatt wirklich etwas gebracht hat. Besser kommen andere Entlastungen an. Einen Spritpreisdeckel halten 3/4 der Befragten für sinnvoll. 8 von 10 wären dafür, die Stromsteuer zu senken. Und sogar 9 von 10 halten geringere Mehrwertsteuern auf Lebensmittel für die größte Entlastung. Tanja Wagner, Nachrichtenredaktion.
1: Dramatische Bilder aus der Nacht. 2 Waggons eines Güterzugs sind in München von einer Brücke etwa 5 Meter in die Tiefe gestürzt. Dabei wurde eine Person lebensgefährlich verletzt, teilte die Polizei mit. Demnach stießen 2 Güterzüge beim Rangieren auf der Eisenbahnbrücke zusammen. Durch die Kollision entgleiste einer der Züge, woraufhin 2 Waggons von der Brücke stürzten. Das Unglück ereignete sich auf einer Strecke, die ausschließlich von Güterzügen genutzt wird. Einschränkungen im Regional- oder Fernverkehr der Bahn gibt es deshalb nicht.
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4: Und zwar an eurem Samstagnachmittag mit mir, Gode, Andreas Burkius hier, ihr Lieben. Und damit ihr auch am Wochenende eure grauen Zellen etwas anstrengen könnt, gibt es etwas über die Landeshauptstadt zu hören, was ihr vielleicht noch nicht gewusst habt, in Form eines Antenne Mainz to Knows. Also einfach dran geblieben, ihr Lieben.
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1: Unser Mainzer Hauptbahnhof war früher unten am Rheinufer, Höhe Neustadt-Gartenfeld. Mainz war nämlich früher die größte Stadt des Großherzogtums Hessen und auch ein starker Handelsplatz natürlich. Und das machte unser Städtchen natürlich zu einem attraktiven Knotenpunkt im entstehenden Eisenbahnnetz. Damals fuhr die sogenannte Ludwigsbahn nach Ludwigshafen, ne? Wer hätte das gedacht? Der erste Mainzer Bahnhof wurde im August 1853 eröffnet. Und diese ursprünglichen Mainzer Eisenbahnanlagen, die befanden sich eben am Rheinufer, eingezwängt zwischen Stadt und Fluss. Und da über den Rhein ja auch viel Handel ablief, ne, war das ja alles okay. Aber da der Raum am Rheinufer sehr begrenzt war, konnte man dort den Bahnhof später nie wirklich erweitern. Und da sich im Laufe des 19. Jahrhunderts das Fahrgastaufkommen ja ständig erhöhte, musste er dann umziehen dahin, wo er heute noch ist.
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1: Mit mir, Katrin Brause-Zimmermann. Sänger Rod Stewart hat jetzt für ordentlich Unmut bei seinen Fans gesorgt. Rund 40 Minuten vor seiner Show in San Diego war klar, das Konzert kann nicht stattfinden. Der Sänger hat seinen Auftritt am vergangenen Freitag wegen einer Erkrankung absagen lassen. Wie sein Management mitgeteilt hat, hätten Ärzte eine akute Atemwegsinfektion festgestellt, die zu einer Kehlkopfentzündung geführt habe. Was dann aber folgte, hat viele Fans sauer gemacht. Denn bereits am nächsten Morgen hat der 81-Jährige ein Video auf Instagram gepostet, in dem er mit seinen Söhnen ein Privatjet gestiegen ist. Das Ziel Boston, wo er Schottland bei einem WM-Spiel angefeuert hat. In den sozialen Medien haben sich zahlreiche Fans gemeldet. Ein User hat dem Sänger vorgeworfen, sich nicht um die tausenden enttäuschten Fans zu scheren. Das Management betont, dass die Erkrankung echt war. Ein Nachholkonzert wurde angekündigt, ein Datum gibt es noch nicht. Sie zählen zu den Traumpaaren in Hollywood und legen Wert auf ihre Privatsphäre. Jetzt haben sie aber ihr Schweigen gebrochen. Tom Holland und Zendaya haben geheiratet. Das hat der Spider-Man-Darsteller in einem Interview bekannt gegeben. Mehr gäbe es dazu aber nicht zu sagen, beendete er das Thema auch gleich wieder entschieden. Bereits vor ein paar Monaten wurde über die mutmaßliche Hochzeit berichtet. Ursprünglich haben sich die beiden vor 10 Jahren beim Cast von Spider-Man Homecoming kennengelernt. Ein Jahr später sind dann zum ersten Mal Liebesgerüchte aufgekommen. Anfang des Jahres haben die beiden mit einem auffälligen Ring bei den Golden Globes ihre Verlobung quasi bestätigt. Ihre Beziehung ist etwas, was beide sehr schützen wollen. Ihr Liebesleben habe nichts mit den Karrieren zu tun, so Tom Holland.
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1: Und vor allem haben wir Samstagnachmittag und ich hoffe, ihr verbringt einen wunderbar tollen Tag, egal wo ihr seid. Ich bin bei euch, solange ihr Empfang habt, aber ihr habt ja so viele Möglichkeiten, uns zu empfangen. Ob das jetzt irgendwie online ist, ja, über den Webstream, über das Handy oder über DAB Plus oder tatsächlich UKW. Also vollkommen egal, ich bin für euch da. Gute.
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1: Es ist Wochenende, Samstag, ihr Lieben. Und mit sich selbst im Einklang sein oder beim Fünfjährigen von Einklang sein, das ist hier die Frage. Wie? Wenn ihr seid, Stehkorbott, was willst du denn von mir? Na, der Verein Einklang, der feiert 5 Jahre Bestehen und damit auch 5 Jahre Unterstützung für die DJ-Szene bei uns in Mainz. Heute wird der Mainzer Unicampus vorm Kulturcafé, vorm Kuhkaff zur kostenfreien Tanzfläche für euch. House, Techno und Trance lassen noch bis 22 Uhr den Boden vibrieren und sorgen für pausenlos gute Laune. Also schaut mal vorbei. Und natürlich bei unserer Mainzer Johannisnacht dürft ihr euch heute Abend auf hervorragende Musikacts auf den schönsten Plätzen der Innenstadt freuen. Ab 18 Uhr bis spät in die Nacht könnt ihr hier verschiedene Bands mit Mucke von Heavy Metal über Pop und Rock bis hin zu Soul hören. Schaut einfach mal vorbei auf unserer Mainzer Johannisnacht. Es gibt immer was Schönes zu entdecken. Kostet ja kein Eintritt. Genieße, habt Spaß, ihr Lieben. Vielleicht sehen wir uns auf der Gas. Und ganz schön anders, so heißt die Gemeinschaftsausstellung der Künstlergruppe Queer Art. Heute Abend um 19 Uhr feiert sie ihre Finissage. Euch erwarten Werke verschiedenster künstlerischer Techniken, verbunden mit der lokalen queeren Community eben. Also schaut gerne mal vorbei heute Abend in der Bar jeder Sicht. Egal für was ihr euch entscheidet, ich wünsche euch ein wunderbar buntes Wochenende. Habt ganz viel Spaß und gute Unterhaltung.

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1: Ich bin Babit Büchner. Das Fußballfieber steigt. In wenigen Stunden spielt die deutsche Nationalmannschaft ihr zweites Gruppenspiel gegen die Elfenbeinküste. Mit einem Sieg würde sie dabei die Titelambitionen untermauern.
2: Es könnte ein wildes Spiel werden hier in Toronto, denn beide Teams sind offensiv stark, haben in der Abwehr aber ihre Probleme. Bundestrainer Nagelsmann warnt vor den schnellen Stürmern von der Elfenbeinküste. Die könnte mit einem Erfolg den Gruppensieg perfekt machen. Wenn Deutschland gewinnt, wäre man sicher in der K.O.-Runde. Die Stimmung hier in Toronto feierlich und friedlich. Die deutschen Fans wollen nachher mit einem gemeinsamen Fanmarsch zum Stadion gehen. Das ist WM-untypisch ein echtes Fußballstadion. Keine Halle, keine Arena. Aus Toronto, Thomas Bremser.
1: Die Hitze verursacht schon Straßenschäden. Auf der Autobahn 13 von Dresden Richtung Schönefelder Kreuz bläht sich laut ADAC der Asphalt auf. Zwischen der Anschlussstelle Duben und Freiwalde darf nur noch 30 km/h gefahren werden, heißt es von der Polizei. Schäden gibt es auch auf der A1 in Richtung Lübeck zwischen Bagdeheide und Bad Oldesloe. Hier wurde der beschädigte Fahrstreifen gesperrt. Um über ein Ende des Irankriegs zu sprechen, ist der US-Unterhändler Steve Witkoff Medienberichten zufolge auf dem Weg in die Schweiz. Dort solle eine erste Gesprächsrunde über ein mögliches Atomabkommen stattfinden, heißt es. Die USA und der Iran hatten vor wenigen Tagen ein Rahmenabkommen für ein Ende des Krieges unterzeichnet.
3: Das Rahmenabkommen gibt 60 Tage vor, in denen eine endgültige Vereinbarung für einen Frieden im Irankrieg gefunden werden soll. Die Zeit läuft seit Mittwochabend. Kämpfe zwischen Israel und der pro-iranischen Hisbollah im Libanon hatten einen ersten Gesprächstermin in der Schweiz verzögert. Nun könnte es US-Medienberichten nach an diesem Wochenende dazu kommen. US-Unterhändler Kushner sei bereits in der Schweiz, heißt es. Irans Außenminister Araghchi plane, heute anzureisen. Lea Matschulat, Nachrichtenredaktion.
1: In München sind in der Nacht zwei Waggons eines Güterzugs von einer Brücke etwa 5 Meter in die Tiefe gestürzt. Dabei kam nach Angaben der Polizei ein Mensch ums Leben. Aus noch ungeklärten Gründen waren zwei Güterzüge beim Rangieren auf der Eisenbahnbrücke zusammengestoßen. Durch die Kollision entgleiste einer der Züge, woraufhin die beiden Waggons von der Brücke fielen.
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4: An eurem Samstag, ihr Lieben. Ich hoffe, ihr habt ein wunderschönes Wochenende und macht was Schönes draus. Wir haben alles für euch bereitgelegt, unser Supermix, die Greatest Hits und das Beste von heute. In diesem Sinne, macht euch ein schönes Wochenende. Ich bin für euch da.
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1: Ei Gude, meine liebe Kim.
2: Ei Gude, Andi.
1: Schön, dass du da bist. Ja. Wir widmen uns natürlich wieder einem Immobilienthema und zwar dem Verkauf. Wann ist denn eigentlich der beste optimale Zeitpunkt, um eine Immobilie zu verkaufen?
2: Mhm. Das ist eine super berechtigte Frage. Grundsätzlich hängt der optimale Verkaufszeitpunkt natürlich von mehreren Faktoren ab. Mhm. Etwa der Marktlage, der individuellen Situation des Verkäufers.
1: Klar, ja.
2: Und natürlich aber auch der Jahreszeit. Und genau da lässt sich sagen, Frühjahr und Sommer sind natürlich oft besonders attraktiv dafür.
1: Und das finde ich super interessant. Warum denn gerade Frühjahr und Sommer?
2: In diesen Monaten zeigt sich die Immobilie meistens natürlich von ihrer allerbesten Seite. Mhm. Die Gärten blühen, Balkone, die Terrassen wirken einladend und auch das Tageslicht ist deutlich besser. Das sorgt für eine positivere Wahrnehmung bei Interessenten, oft schon natürlich auch beim ersten Eindruck.
1: Und das hat schon Einfluss auf die Nachfrage?
2: Absolut. Also im Frühjahr, hier in Mainz kann man sagen, eigentlich nach Fasnacht, starten viele Menschen aktiv mit der Immobiliensuche. Mhm. Familien möchten beispielsweise...
1: Nach der Fasnacht will ich nicht wissen, warum. Ne, vielleicht.
2: Ja, ne? Vorher haben sie
1: die
2: nicht so viel Zeit.
1: Meine Immobilie ist nicht mehr bewohnbar nach Fasnacht.
2: Genau.
1: Ich brauche eine neue, vielleicht auch.
2: Genau, eine neue bitte. Familien möchten beispielsweise auch häufig noch vor dem Schuljahr umziehen, also vor den oder in den Sommerferien.
1: Ja.
2: Ne?
1: Ja, ja.
2: Genau, und dadurch steigt natürlich auch die Nachfrage. Und je mehr Nachfrage bedeutet in der Regel bessere Verkaufschancen und auch oft einen attraktiveren Preis.
1: Gibt es noch weitere Vorteile?
2: Ja.
1: Bessere Wetter vielleicht irgendwie?
2: Genau. Nee, Besichtigungen lassen sich natürlich bei besserem Wetter oder gutem Wetter einfacher planen und auch durchführen. Und Interessenten nehmen sich eher Zeit, ein Objekt anzuschauen. Und außerdem wirken einfach Fotos und auch das Exposé in dieser Jahreszeit deutlich ansprechender, was die Vermarktung unterstützt.
1: Heißt es jetzt, ich sollte auf gar keinen Fall in Herbst und Winter verkaufen? Das ist ja auch möglich.
2: Nein, also bitte nicht. Wir vermitteln und verkaufen zum Glück erfolgreich das ganze Jahr.
1: Ja.
2: Auch im Herbst und Winter kann ein Verkauf sinnvoll sein, vor allem wenn die Marktsituation passt oder ein konkreter Anlass besteht. Mhm. Man sollte aber allerdings wissen, dass die Zielgruppe oft etwas kleiner ist und die Immobilien bei schlechterem Wetter einfach weniger einladend wirken. Mhm. Also hier ist schon auch das richtige Timing entscheidend.
1: Das heißt, was empfiehlst du da Eigentümern konkret?
2: Wer etwas flexibel ist, sollte den Verkaufsstart idealerweise ins Frühjahr und in den Sommer legen.
1: Schon, ja.
2: Um von der erhöhten Nachfrage und der besseren Präsentation natürlich auch zu profitieren. Wichtig ist aber auch immer eine gute Vorbereitung, unabhängig von der Jahreszeit.
1: Also fazitmäßig kann man sagen, Frühjahr und Sommer bieten einfach bessere Voraussetzungen, oder?
2: Absolut. Also Frühjahr und Sommer, das merken wir jetzt auch, ist einfach eine super Jahreszeit dafür. Definitiv.
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1: Soll ich euch ein Geheimnis verraten?
2: Ach, eigentlich gerne.
1: Die Menschen reden über Robin Hood. Erzählen sich Geschichten. Lügengeschichten. Er war kein Held. Er war ein Räuber und Mörder. Wir waren die Tiere. Ich bin der Geächtete. Robin Hood.
2: The Death of Robin Hood erzählt eine völlig neue, völlig andere Geschichte des uns allen bekannten Helden aus dem Sherwood Forest, der schwer verletzt von einer mysteriösen Frau gefunden wird.
3: Grow is sad and blow is mad and springeth the word anew.
4: Ich muss euch um Entschuldigung bitten. Ihr habt mich angefleht, euch sterben zu lassen.
1: Einverstanden.
2: Es sind die letzten Tage des gesetzlosen Robin Hood. Übrigens überragend gespielt von keinem Geringeren als Hugh Jackman, der in seiner Rolle teilweise auch an Logan erinnert.
5: Könnt ihr mir einen machen?
1: Ich soll dir einen Bogen machen. Was ist dir widerfahren?
4: Sie hat Schlimmes erlitten.
1: Ich beschütze dich.
2: Schaut ihn euch auf jeden Fall auf der großen Leinwand an. In diesem Sinne, ihr Lieben, ab ins Kino mit euch.
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1: Gute, ihr Lieben, Andreas Bocchius hier. Und ich finde, wir sollten jetzt mal anfangen, so an einem Samstagnachmittag ein bisschen zu genießen. Vielleicht ist ja auch genau das Richtige für euch, und zwar unseren Wein der Woche. Den gibt's jetzt für euch auf die Ohren. Also hört mal, vielleicht ist das auch was, wo ihr jetzt am Wochenende oder für heute Abend vielleicht sagt, oh, der passt genau gut zum Essen, den muss ich mir irgendwo noch besorgen.
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1: Mit unserem Weinexperten Herbert Egner. Schön, dass du bei uns bist.
2: Hallo Katrin, ich freue mich auch.
1: Mit natürlich auch einem neuen Wein, und zwar einer Scheurebe vom Weingut Tobias Becker.
2: Scheurebe ist ja eine Traditionsrebsorte für Rheinhessen, ist in Alzey gezüchtet, 1916 zugelassen, also schon über 100 Jahre alt.
1: Bei dem Wein, den du heute mitgebracht hast, handelt es sich um noch relativ junge Reben, aber die Scheurebe an sich, die ist ja wirklich eine, ja, eher genügsame Rebsorte.
2: Die Reben stehen in Mommenheimer Weinlagen, sind 8 Jahre alt. Die Anforderungen an den Standort sind eher gering, will sagen, also an den Boden und an die Sonneneinstrahlung. Die Scheurebe bevorzugt eher kühlere Lagen, also am besten Nordhänge. Und das ist auch wichtig für die Ausprägung der Mineralität, der feinen Weinsäure für das Rückgrat und der Aromatik.
1: Und ganz wichtig ist auch, dass wirklich nur 100% gesundes Lesegut geerntet wird.
2: Und da arbeitet Tobias schon im Außenbereich, sprich im Weinberg, schon sehr, sehr sorgfältig. Das heißt, es muss ordentlich entlaubt werden, dass der Wind nach dem Regen die Trauben gut abtrocknen kann. Und dann wird auch genau geguckt vor der Ernte, dass die Trauben 100% gesund sind, weil nur dann entfaltet er sein ganzes Potenzial und seinen Charakter.
1: Im Glas sieht man diese direkt wirklich kräftige gelbe Farbe, und die kommt auch gerade durch die lange Maischestandzeit.
2: Die Beeren bringen so viele Attribute mit an Aromatik, an Inhaltsstoffen in der Schale, und die braucht Zeit, von der Schale in den Most hinein zu wandern. Also die lösen sich im Most dann. Und deshalb lässt Tobias die Beeren 24 bis 30 Stunden in der Maische ruhen.
1: Wenn man die Nase ins Glas hält, dann kommt einem auch direkt so ein ganzes Fruchtbouquet entgegen.
2: Die Scheurebe ist ja eine Aromarebsorte. Solche Qualitäten, wie wir sie hier im Glas haben, das sind Weine zum Wegriechen.
1: Er kommt auf jeden Fall mit viel Power um die Ecke.
2: Katrin, das ist ein Traum. Das, was du schon in der Nase wahrgenommen hast, so exotische Früchte und auch das klassische Cassis, also die schwarze Johannisbeere. Diese Aromen breiten sich am Gaumen aus, haben einen ganz langen Nachklang. Er hat so einen guten Trinkfluss, und mit seiner Gesamtaromatik macht er einem so viel Spaß, dass man einfach Lebensfreude pur empfindet.
1: Und gerade deshalb ist er wirklich auch ein guter Essensbegleiter.
2: So ein Wein, der einem auch so viel Lebensfreude schenkt, braucht auch kräftigen Partner, zum Beispiel asiatische Küche, aber auch Kirschtomate mit Frischkäse und etwas ganz Besonderes im Weinhotel Wein zu Hause. Das ist nämlich direkt neben dem Weingut, und da kann man ein Salz-Zitronen-Risotto genießen, zusammen mit dieser Scheurebe.
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1: Ich bin Babette Büchner. In vielen Regionen in Deutschland hat es schwere Unwetter gegeben. In Rheinland-Pfalz kam es teils zu schweren Überschwemmungen. Besonders betroffen war der Rhein-Lahn-Kreis. Eine Sprecherin sprach nach vorläufigen Daten von einem Hochwasser, wie es statistisch nur alle 50 Jahre vorkommt.
2: Die Pegelstände mehrerer Flüsse stiegen innerhalb kürzester Zeit stark an. Die Feuerwehr wurde etliche Male gerufen, größere Schäden blieben glücklicherweise aus. Betroffen war auch der Norden. Ein Festival mit rund 5000 Besuchern in Fjöl südlich von Flensburg ist in der Nacht wegen eines Sturms geräumt worden. Es gab mehrere Leichtverletzte. Und im baden-württembergischen Rastatt sind bei einem Blitzeinschlag während eines Sportfests 9 Personen verletzt worden. Dort zelteten mehrere Menschen auf einem Sportplatz, als ein starkes Unwetter über die Region zog. David Riemer, Nachrichtenredaktion.
1: Auf dem Bundesparteitag der Linken wollen die Delegierten am Nachmittag eine neue Doppelspitze wählen. Die Co-Vorsitzende Ines Schwertner will sich im Amt bestätigen lassen. Jan van Aken hatte aus gesundheitlichen Gründen seinen Rückzug vom Parteivorsitz angekündigt. Der Bundestagsabgeordnete Luigi Pantisano kandidiert für seine Nachfolge. Wann wird weiter zwischen den USA und dem Iran verhandelt? Der pakistanische Innenminister ist in den Iran gereist, um das mit der dortigen Führung zu besprechen. Pakistan fungiert seit April offiziell als Vermittler zwischen den Kriegsgegnern. Die Kämpfe im Libanon belasten unterdessen weitere Verhandlungen. Trotz einer geltenden Waffenruhe berichten libanesische Medien von neuen israelischen Luftangriffen. Und zum Sport. Das Fußballfieber steigt. Die deutsche Mannschaft bestreitet in wenigen Stunden ihr zweites Gruppenspiel bei der Fußball-WM. Gegner in Toronto ist die Elfenbeinküste. Und das Ziel der DFB-Auswahl ist natürlich ein klarer Sieg, sagt Bundestrainer Julian Nagelsmann.
3: Ja, Spiel zu gewinnen wäre sehr wichtig und würde uns sehr freuen. Wir gehen auch so ins Spiel, dass wir es gewinnen wollen. Und ob wir jetzt was in der Startelf ändern, das habe ich ja schon oft gesagt, ich will jetzt nicht immer alles verraten. Aber es gibt jetzt keinen offensichtlichen Grund für uns, für mich, das zu tun.
1: Anstoß ist heute Abend um 22 Uhr unserer Zeit.
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4: Und hier ist vor allem euer Samstagnachmittag. Einen wunderschönen wünsche ich euch um kurz nach vier. Für euch gibt's natürlich unseren Supermix auf die Ohren, die Greatest Hits und das Beste von heute. In diesem Sinne dranbleiben und einen schönen Samstagnachmittag euch.
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1: Und da möchte ich jetzt mal an einen ganz großen TV-Moment erinnern, denn durch seinen Auftritt in der Fernsehshow Wetten, dass im Jahre 1995 hat Michael Jackson deutlich gemacht, dass er sich wohl gerade auf dem Höhepunkt seiner Karriere befindet. Wahnsinnsauftritt im deutschen Fernsehen und die ganze Welt hat zugeschaut, wie er Earth Song performt. Michael Jackson schwebte auf einer an einem Kran hängenden Plattform über die Bühne. Sein weißes, offenes Hemd flatterte im Wind, während er, am Geländer der Plattform turnend, den Earth Song zum Besten gab. Das war einfach der Wahnsinn und eine atemberaubende Show, wie es sich für einen Typen wie Jacko gehörte. Ganze 4 Tage lang hatte Jacko zuvor in der Duisburger Rhein-Ruhr-Halle für seinen Auftritt geprobt. Das gab es vorher noch nie und auch hinterher nicht mehr. Als es dann soweit war, saßen fast 18 Millionen Zuschauer vor den Fernsehern und auch vor der Halle verfolgten Tausende den spektakulären Auftritt bei einem Public Viewing. Die Novemberkälte war den Fans schnurzpiepegal und auch nach der Sendung dauerte es nicht mehr lange und Earth Song stand bei uns in Deutschland auf Platz 1 der Charts und blieb dort 5 Wochen lang hängen. Damit wurde Earth Song zur erfolgreichsten Michael Jackson Single in Deutschland. Bis heute ein unvergessener Hit mit einem unvergessenen Fernsehmoment. Einer der spektakulärsten Fernsehmomente aller Zeiten.

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1: Bei mir zu Gast im Studio ist Ernst Rudolf Gude.
2: Einen schönen guten Tag.
1: Schön, dass du da bist, mein Lieber. Und wir unterhalten uns jetzt über was ganz Aktuelles, Wichtiges, und zwar das Altersvorsorgegesetz. Da hat sich nämlich was geändert. Erzähle mal, was die Änderung ist, wo der Knackpunkt ist oder wie man eventuell handeln muss jetzt.
2: Also ich will jetzt noch gar nicht groß auf die Details eingehen. Ja. Es ist nur, das Altersvorsorgegesetz ersetzt die frühere Riester-Förderung.
1: Ja.
2: So, weil mit Riester, ja gut, da lockt man niemand mehr hinterm Ofen vor. Mhm. Das heißt, da wurde einfach mittlerweile gemerkt, auch von der Gesetzgebung her, dass das einfach ein Vertragswerk war, was für viele oder für sehr viele überhaupt nicht interessant war.
1: Mhm. Ja. Aus was für einem Grund?
2: Zu hohe Kosten, zu verwaltungsaufwendig, keine Rendite.
1: Okay, ja, nichts mehr rausgekommen. Ja. Heißt, was ist jetzt angepasst worden dann oder was wird angepasst, soll angepasst
2: jetzt
1: werden?
2: Jetzt geht man mehr natürlich auch in dieses Aktiensparen rein. Mhm, das ist schon mal generell sinnvoll. Ja. Aber jetzt aufgepasst, da gibt es noch viele Ungereimtheiten, Unklarheiten bei diesem Gesetz. Das heißt, die Produkte, die werden gerade noch kreiert. Mhm. Wichtig für alle, man muss jetzt aktuell nichts abschließen diesbezüglich.
1: Okay.
2: Überhaupt nichts.
1: Weil es kann ja sein, dass ein Berater auf mich zukommt und sagt, pass mal auf, wir müssen jetzt hier handeln, gibt ein neues Gesetz, da direkt neue Vertrauen erschreiben, da hat man noch die...
2: Nee? Ja. Überhaupt nicht. Auch zum Beispiel irgendwelche Dinge, dass man Riester-Verträge dann überträgt und solche Sachen. Alles bitte noch nicht. Es ist noch nicht ganz klar ausgegoren, wann es Sinn macht, einen Riester-Vertrag zu übertragen, für wen es Sinn macht. Das heißt, wo die Vorteile sind, die Nachteile. Das heißt, der eine kann Vorteile haben, der andere kann aber auch Nachteile haben bei so einer Übertragung. Das ist schon mal das eine.
1: Ja,
2: und das nächste ist, das Altersvorsorgegesetz ist generell erstmal, geht in die richtige Richtung. Aber die ganze Finanzindustrie kreiert gerade Produkte.
1: Und da sind noch nicht alle da.
2: Das ist noch nicht ganz klar, was da rauskommt, was da gut ist, wo die Knackpunkte sind. Und das können wir zum Beispiel die nächsten Monate erstmal prüfen. Und dann kann man ganz klare Aussagen treffen, für wen was in Frage kommt.
1: Also du sagst jetzt erstmal abwarten, nicht vorschnell handeln. Wie lange, sagst du, tendenziell müsste man warten, bis man sagt, ab da kann man sich mit dem Thema richtig auseinandersetzen?
2: Also bis Ende des Jahres auf jeden Fall warten.
1: Okay, ja. Super. Dann danke dir schon mal für die Tipps. Es gibt, glaube ich, viele, die sich darüber gerade Gedanken machen.
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1: Ihr Lieben, heute Nachmittag, am Samstag, habe ich natürlich wieder was Schönes für euch aus der Landeshauptstadt. Wenn, ich meine, man erkennt sich ja aus in seinem Städtchen. Denkt man, bis man auf einmal Sachen erfährt, wo man sagt, ach was, das habe ich gar nicht gewusst. Genau sowas gibt es jetzt für euch auf die Ohren in Form eines Antenne Mainz to Knows von mir. Also dranbleiben.
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1: Ja, was ist das denn eigentlich für eine steinerne Säule, die da vom Mainzer Landtag thront? Das ist die große Mainzer Jupitersäule, damals zu Ehren des römischen Gottes Jupiter erbaut, wobei sich damals auf das erste Jahrhundert tatsächlich bezieht. Sie ist damit auch die älteste und aufwendigste Jupitersäule, die bisher im deutschsprachigen Raum überhaupt gefunden wurde. Allerdings steht am Landtag nur eine Nachbildung, da das Original in der Spätzeit des Römischen Reiches leider zerstört wurde. 1905 dann sind Überreste bei uns in der Landeshauptstadt wiederentdeckt worden. Und die rekonstruierten Überreste gibt's in der Steinhalle des Mainzer Landesmuseums zu besichtigen.
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1: Ich bin Babit Büchner. Die Linke hat eine neue Doppelspitze. Neben der bisherigen Co-Vorsitzenden Ines Schwertner wurde beim Bundesparteitag in Potsdam der Bundestagsabgeordnete Luigi Pantisano gewählt. Er erhielt allerdings nur knapp 53% der Stimmen. Pantisano wird Nachfolger von Jan van Aken, der seiner Partei zum Abschied ein ehrgeiziges Ziel setzte. Sie soll Volkspartei werden und 20% der Wählerstimmen erzielen. Schwere Unwetter sind über weite Teile Deutschlands hinweggezogen. In Baden-Württemberg wurden 9 Menschen durch einen Blitzschlag bei einem Sportfest verletzt. In Rheinland-Pfalz kam es teils zu schweren Überschwemmungen. Besonders betroffen war der Rhein-Lahn-Kreis. Die Rede ist von einem Hochwasser, wie es statistisch nur alle 50 Jahre vorkommt. In Schleswig-Holstein wurde südlich von Flensburg ein Festival wegen eines Sturms vorübergehend geräumt. 13 Menschen wurden leicht verletzt. 2 Waggons eines Güterzugs sind in München von einer Brücke etwa 5 Meter in die Tiefe gestürzt. Bei dem Unglück in der vergangenen Nacht kam ein Mensch ums Leben.
2: 2 Güterzüge waren laut Polizei beim Rangieren auf der Eisenbahnbrücke aus bislang ungeklärten Gründen zusammengestoßen. Durch die Kollision entgleiste einer der Züge, 2 Waggons stürzten von der Brücke. Die Bergungsarbeiten sind aufwendig. Einer der Waggons wurde bereits mit einem Schwerlastkran auf die Straße unter der Brücke gehoben. Der zweite soll zurück auf die Brücke gehievt werden. Einschränkungen im Regional- oder Fernverkehr gibt es laut Deutscher Bahn durch den Unfall nicht. David Riemer, Nachrichtenredaktion.
1: Und zum Sport. Deutschland könnte heute vorzeitig den Einzug in die K.O.-Phase bei der Fußball-WM klarmachen. Im 2. Gruppenspiel geht es gegen die Elfenbeinküste.
3: Es könnte ein wildes Spiel werden hier in Toronto, denn beide Teams sind offensiv stark, haben in der Abwehr aber ihre Probleme. Bundestrainer Nagelsmann warnt vor den schnellen Stürmern von der Elfenbeinküste. Die könnte mit einem Erfolg den Gruppensieg perfekt machen. Wenn Deutschland gewinnt, wäre man sicher in der K.O.-Runde. Die Stimmung hier in Toronto feierlich und friedlich. Die deutschen Fans wollen nachher mit einem gemeinsamen Fanmarsch zum Stadion gehen. Das ist WM-untypisch ein echtes Fußballstadion. Keine Halle, keine Arena. Aus Toronto, Thomas Bremser.
1: Anstoß ist heute Abend um 22 Uhr unserer Zeit.
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4: An eurem Samstagnachmittag, ja fast schon Abend, aber Abend ist für mich erst ab 18 Uhr. Und wenn ihr jetzt zu Hause sitzt und sagt, och, wir sind eigentlich gerade dabei, uns zu überlegen, ein Haustier anzulegen, einen kleinen Vierbeiner vielleicht, der euer Leben zu Hause, eure Familie vergrößert, euer Leben bereichert, dann ist vielleicht das Tier der Woche, was ihr gleich vom Tierheim hier in Mainz vorgestellt bekommt, genau der oder das oder die Richtige für euch. Deswegen einfach dranbleiben.
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0: Hallo, hier ist die Elena und ich wohne in der Oberstadt am Rosengarten. Also hier ist immer gute Laune, man kann immer rausgehen, man fühlt sich hier sehr wohl und sicher. Alle Leute sind freundlich, vor allen Dingen um die Fastnachtszeit, und im Sommer ist es natürlich sehr schön mit dem Rhein und den schönen Parks und der schönen Innenstadt.
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1: Phoenix, ein schlaues Köpfchen, sucht aktive Menschen. Phoenix ist ein 7-jähriger Deutsch-Trata-Rüde, der das Hunde-1x1 bereits bestens kennt. Damit das auch in Zukunft so bleibt, sollte es mit ihm konsequent weitergeführt und trainiert werden. Phoenix möchte sowohl geistig als auch körperlich etwas zu tun haben. Das Jagen hat er im Blut. Ihr solltet also Spaß daran haben, euch mit ihm an der frischen Luft zu bewegen, ihn schnüffeln zu lassen und einfach vielseitig zu beschäftigen. So gewinnt ihr einen tollen und treuen Begleiter. Er liebt es zu spielen und genießt die Nähe seiner Bezugsperson. Manchmal vielleicht sogar etwas zu sehr. Daher sollten ihm liebevoll Grenzen gesetzt werden, die Phoenix Ruhe und Orientierung geben. Kinder sollten in Phoenix neuem Zuhause nicht leben. Das Alleinebleiben muss erst noch kleinschrittig geübt werden. Stubenrein ist Phoenix aber selbstverständlich. Wenn ihr euch vorstellen könnt, einen aktiven und aufgeschlossenen Lebenspartner aufzunehmen, dann meldet euch gerne bei uns oder beim Tierheim Mainz. Und wie immer findet ihr natürlich auch ein Foto von Phoenix bei uns auf Instagram.
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1: Heute haben wir wieder ein weiteres Problem, was wir natürlich lösen wollen. Heute in einem mittelständischen Unternehmen. Um wen geht's denn genau?
2: Es ist ein inhabergeführter B2B-Dienstleister aus dem Rhein-Main-Gebiet mit rund 25 Mitarbeitern.
1: Ja.
2: Die arbeiten projektorientiert und haben sich in den letzten Jahren über Empfehlungen sehr stark weiterentwickelt.
1: Mhm.
2: Die arbeiten in einer dynamischen, kundengetriebenen Branche und leben von sehr kurzen Reaktionszeiten. Das heißt, die müssen auch immer schnell reagieren.
1: Ja.
2: Die Schilderung ist hier, die Digitalisierung ist grundsätzlich vorhanden, aber nicht strukturiert.
1: Okay. Ja.
2: Also so quasi das, was wir immer wieder vorfinden.
1: Ja, ja.
2: Es gibt Tools, aber keine Prozesslogik.
1: Mhm.
2: Und der Geschäftsführer ist in allen Abläufen aktiv und nimmt einfach an vielen Entscheidungen persönlich teil.
1: Mhm.
2: An sich ist das Team motiviert, aber man spürt die Überlastung, des Geschäftsführers, die Überlastung des Teams. Und es wäre noch einfach viel mehr möglich, aber das Wachstum klappt irgendwann nicht mehr.
1: Ja,
2: neue Mitarbeiter finden nicht in die Prozesse rein.
1: Ich glaube, das ist so ein Standardproblem, in Anführungszeichen, gerade bei kleinen Unternehmen, die dann immer ein bisschen größer werden, wo man so als Titel auch wählen kann, wir wachsen, aber das Chaos wächst schneller und uns manchmal dann natürlich auch über den Kopf. Ich glaube, es gibt viele Unternehmen, die sich da jetzt draußen reinversetzen können, die uns jetzt gerade zuhören. Was sind denn da so Lösungsansätze jetzt?
2: Also wir haben hier immer so ein bisschen den Teufelskreis. Man ist als Geschäftsführer derjenige, der komplett überlastet ist, aber man kann sich nicht rausnehmen.
1: Genau, wie willst du das machen?
2: Ich glaube, das Wichtigste ist erstmal, dass man sich bewusst einen Termin mit sich selbst einplant. Dass man sagt, ich setze mich vielleicht montags von 8 bis 12 Uhr hin und beschäftige mich einfach mal mit dem Wachstum, mit der Struktur meines Unternehmens.
1: Alles andere geblockt dann sozusagen, ja?
2: Genau, wir haben einen Platzhalter, wir machen nichts anderes. Weil wenn wir es immer vor uns herschieben, das merken wir auch schon bei Kunden, die uns wöchentlich anrufen und sagen, das Problem ist schlimm, aber wir finden keinen Termin, um irgendwo in die Beratung, in die Unterstützung zu gehen.
1: Mhm.
2: Man muss sich wirklich bewusst die Zeit nehmen, auch wenn da das Unternehmen erstmal ruhig steht.
1: Heißt, was würdest du denn vorschlagen, auf was legt man denn als erstes jetzt mal den Fokus dann, wenn so viel ist?
2: Also es ist ja immer so, man kann nicht alles gleichzeitig ändern und wir müssen uns jetzt mal angucken, die Prozesse zu orten und einfach mal zu überlegen, was ist der wichtigste Wertschöpfungsprozess? Mit welchem Prozess verdienen wir Geld? Und den packen wir als allerersten an, weil wir müssen die erste Zeit dazu nutzen, eine Priorisierung zu finden und erst dann können wir in die Problemumsetzung einsteigen.
1: Das klingt sehr sinnvoll. Hoffe, dass wir euch damit natürlich draußen auch weitergeholfen haben. Wenn ihr weitere Probleme in euren Unternehmen habt und sagt, ich brauche da irgendwie einen Lösungsansatz, könnt ihr uns natürlich auch gerne schreiben. Ne?
2: Wirkfaktor-LarsWeber.net. Dort sind alle Informationen und auch der Mitschnitt zu finden.
1: Ich danke dir, Lars.
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1: Gute, Andreas Bocchius hier, vor allem auch an eurem Spätnachmittag, bevor es dann ab 18 Uhr zum Abend schellt, bin ich noch für euch da mit unserem Supermix, den Greatest Hits und dem Besten von heute. Dranbleiben.
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1: Es ist Wochenende, Samstag, ihr Lieben. Und mit sich selbst im Einklang sein oder beim Fünfjährigen von Einklang sein, das ist hier die Frage. Wie? Wenn ihr seid, ich verstehe kein Wort, was willst du denn von mir? Na, der Verein Einklang, der feiert 5 Jahre Bestehen und damit auch 5 Jahre Unterstützung für die DJ-Szene bei uns in Mainz. Heute wird der Mainzer Unicampus vorm Kulturcafé, vorm Kuhkaff zur kostenfreien Tanzfläche für euch. House, Techno und Trance lassen noch bis 22 Uhr den Boden vibrieren und sorgen für pausenlos gute Laune. Also schaut mal vorbei. Und natürlich bei unserer Mainzer Johannisnacht dürft ihr euch heute Abend auf hervorragende Musikacts auf den schönsten Plätzen der Innenstadt freuen. Ab 18 Uhr bis spät in die Nacht könnt ihr hier verschiedene Bands mit Mucke von Heavy Metal über Pop und Rock bis hin zu Soul hören. Schaut einfach mal vorbei auf unserer Mainzer Johannisnacht. Es gibt immer was Schönes zu entdecken. Kostet ja keinen Eintritt. Genieße, habt Spaß, ihr Lieben. Vielleicht sehen wir uns auf der Gas. Und ganz schön anders, so heißt die Gemeinschaftsausstellung der Künstlergruppe Queer Art. Heute Abend um 19 Uhr feiert sie ihre Finissage. Euch erwarten Werke verschiedenster künstlerischer Techniken, verbunden mit der lokalen queeren Community eben. Also schaut gerne mal vorbei heute Abend in der Bar Jeder Sicht. Egal für was ihr euch entscheidet, ich wünsche euch ein wunderbar buntes Wochenende. Habt ganz viel Spaß und gute Unterhaltung.

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Ihr Lieben, Samstag haben wir es und es geht Richtung Abend. Deswegen habt einen wunderschönen, wahrscheinlich auch hier auf unserer Mensa Johannesnacht, wie auch Onester, gell? Ansonsten geht's hier musikalisch weiter, wenn ihr euch ein bisschen vorbereiten wollt auf den Abend. Wenn es so nicht gleich losgeht, wenn ihr sagt, oh, wir treffen uns erst, wir wollen nur ein bisschen Musik hören, einfach dranbleiben, denn hier bis 20 Uhr gibt's für euch, verdammt, ich lieb sie, die 90er-Show von und mit Heiko Gille. Einfach dranbleiben, genießt es. Es wird wunderschön, wenn ein paar Hits dabei sein, die ich genau richtig auf euer Feierparty Johannesnachtswochenende vorbereite. In dem Sinne wünsche ich euch ganz viel Spaß. Macht's gut. Wir hören uns morgen.

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1: Ich bin Babit Büchner. Der Iran will die Straße von Hormuz wieder für den Schiffsverkehr sperren. Hintergrund ist iranischen Medien zufolge, dass die Waffenruhe im Südlibanon nicht eingehalten wird. Sie war im Rahmenabkommen zwischen den USA und dem Iran vereinbart worden.
2: Auch die israelische Militärpräsenz im Südlibanon wird als Grund für die Blockade genannt. Teheran droht außerdem mit weiteren Maßnahmen, sollte Israels Armee die Kämpfe im Libanon fortsetzen. Wie die USA reagieren, ist noch unklar. Eigentlich gilt seit Freitag laut einem US-Regierungsbeamten eine Waffenruhe. Die Hisbollah und die israelische Armee machen sich gegenseitig für Verstöße verantwortlich. Der Iran fordert von den USA, Druck auf die israelische Führung auszuüben. David Riemer, Nachrichtenredaktion.
1: Die Linke hat eine neue Doppelspitze. Neben der bisherigen Co-Vorsitzenden Ines Schwertner wählte ein Parteitag in Potsdam den Bundestagsabgeordneten Luigi Pantisano. Er erzielte mit nur gut 53% der Stimmen, ohne Gegenkandidaten, allerdings ein schwaches Ergebnis. Pantisano wird Nachfolger von Jan van Aken, der seiner Partei zum Abschied ein ehrgeiziges Ziel setzte. Sie soll Volkspartei werden und 20% der Wählerstimmen erzielen. Die Hitze führt auf ersten Autobahnen zu Problemen. Schäden gibt es auf der A1 in Richtung Lübeck zwischen Bagdeheide und Bad Oldesloe. Auch auf der A13 in Brandenburg bläht sich nahe dem Spreewald die Fahrbahn auf.
3: Von Dresden Richtung Berlin ist auf der Autobahn auf einem Abschnitt nur 30 angesagt. Die Autobahnpolizei hat einen Fahrstreifen gesperrt, da dort der Asphalt hochkommt, genauer der Beton. Das Phänomen Blow-ups, also dass die Fahrbahn bei starker Hitze aufbricht, tritt eher bei älteren Fahrbahnen auf, die noch aus Beton sind. Asphalt kann sich bei starker Hitze ausdehnen, das kann Beton nicht. Für Autofahrer sind Blow-ups jedenfalls ärgerlich, sie müssen runter vom Gas und die Reparaturen sorgen auch nochmal für Sperrungen. Lea Matschulat, Nachrichtenredaktion.
1: Und zum Sport. Deutschland könnte heute vorzeitig den Einzug in die K.O.-Phase bei der Fußball-WM klarmachen. Im zweiten Gruppenspiel in Toronto geht es gegen die Elfenbeinküste. Nach dem 7:1-Sieg gegen Curaçao ist das DFB-Team erstmals richtig gefordert. Die Elfenbeinküste hat mit ihrer Leistung beim 1:0 gegen Ecuador gezeigt, dass sie ein Team auf Augenhöhe sein kann. Anpfiff ist um 22 Uhr deutscher Zeit.
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0: Das sind die 90er, die wir gemeinsam feiern und hören hier auf Antenne Mainz. Und ich sage euch eins, der Sommer in Deutschland, der kann schon mal richtig heiß werden. Und neben der Sonne gibt's dafür durchaus noch mindestens einen weiteren Grund. Diesen Hit hier nämlich. A little bit of Monica in my life, a little bit of Erica by my side. Mambo Number 5 aus dem Jahre 1999. Übrigens auch eine nette Anekdote. Der einzige Hit, der es in über 30 Jahren Fernsehshow Wetten, dass geschafft hat, sogar zweimal an einem Abend zu laufen. Lou Bega war nämlich zur Showmitte und am Ende der Sommersendung von Wetten, dass auf Mallorca aufgetreten. Wie er heute sagt, machte ihn das über Nacht zum Star. Eine Woche später stürmte er die Charts vieler Länder und auch bei uns in Deutschland ging das Ding hoch bis auf die Eins. In seinen Hits will Lou Bega immer nur eines, gute Laune vermitteln. Und das klappte mit Mambo Number 5 absolut. Die Nummer hatte Lou Bega eines Tages im Studio mal ganz spontan, quasi so zwischen Tür und Angel aufgenommen und landete damit einen Welterfolg, mit dem er selbst nie gerechnet hätte. Denn im Nachgang hat er mal was Gegenteiliges versucht, und zwar einen Song professionell geplant zur Nummer 1 zu machen. Ja, nur leider ging das total in die Hose. Und somit bleibt Mambo Number 5 bis heute Lou Begas einziger Nummer 1 Hit und zeitgleich auch ein waschechter Sommerhit, den wir jedes Jahr aufs Neue im Radio hören.
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Gemeinsam feiern wir die 90er hier in dieser Show und jetzt holen wir uns ganz einfach mal den Sommer ins Radio, ihr Lieben. Denn ganz egal, welches Wetter draußen ist, die Nummer funktioniert einfach immer. 1999, da bringen Jambu mit Fiesta de la Noche genau diesen Sound, der nach Sonne, Strand und durchgetanzten Nächten klingt. Der Track ist ein typischer 90er Dancefloor-Hit. Treibender Beat, eingängiger Refrain und diese Leichtigkeit, die einen direkt in Urlaubsstimmung versetzt. Genauso klangen die späten 90er. Ein bisschen Plastik, ein bisschen Party, aber vor allem richtig gute Laune. Und jetzt kommt noch ein schöner 90er Pop-Fact obendrauf. Die Sängerin hinter dem Track, Sylvie, war damals auch als Sängerin mit Oli P. auf Deutschlands Bühnen unterwegs. Und somit, ihr Lieben, wenn der Beat einsetzt, dann gibt's einfach kein Halten mehr. Hier sind Jambu mit Fiesta de la Noche.

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3: Das ist die Show für alle, die dabei waren, aber auch für alle, die es verpasst haben. Wir feiern ein ganz besonderes Jahrzehnt, ein Jahrzehnt, das sich nicht festlegen ließ, die 90er. Das waren Mut, Musik und Magic Moments. Und heute feiern wir sie alle. Wer erinnert sich noch? Wer will zurück? Jetzt habt ihr die Chance dazu.
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So viele 90er-Fans am Radio, das ist wunderbar. Und ihr Lieben, wir schauen jetzt mal zurück ins Jahr 1995 und zwar auf den Beginn einer recht kurzen, aber doch sehr erfolgreichen Karriere. Scatman John stieg nämlich mit seinem Song Scatman in die Charts ein. Ganz ehrlich, ein paar Jahre später, so Anfang der 2000er Jahre, da war doch die Klingelton-Werbung im Fernsehen allgegenwärtig, oder? Man kam ja schon gar nicht mehr drum herum. Und ich hatte da so ein bisschen das Gefühl, die Nummer, die hört sich an wie Klingelton-Werbung. Aber es gibt tatsächlich auch noch einen ernsteren Hintergrund. Nämlich geht es um ein Thema, das ja recht viele Menschen betrifft, die sich dafür aber meistens ziemlich schämen, ums Stottern. Scatman John hatte diesbezüglich nämlich eine lange Leidensgeschichte und schon als Kind stark gestottert. Und wie ihr euch sicherlich vorstellen könnt, hatte das eine ziemlich traumatische Kindheit zur Folge, denn im Kindergarten oder noch mehr in der Schule haben es diese Kinder alles andere als leicht. Schon bald merkte er aber, wenn er singt, dann stottert er nicht und eignete sich die Kunst des Scat-Singens an. Scat-Singen bedeutet nämlich nichts anderes, als Musikinstrumente nur durch die Stimme zu imitieren und das konnte er wie kein Zweiter. Als die Musikproduzenten dann auf ihn aufmerksam wurden, da war auch ganz schnell klar, das muss man unbedingt auf Platte pressen und die Öffentlichkeit dran teilhaben lassen. Na Gott sei Dank können wir heute sagen, dass es diesen Hit gibt. Scatman John mit Scatman. Jetzt für euch in unserer 90er Show. Scatman.

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Snake nannten sie sich. Erst 1974 switchten sie dann ihren Namen zu Blondie. 1982 aber dann kam es zur Trennung der Band. Einige Jahre herrschte Funkstille zwischen den Musikern bis zur Reunion 1999. Fast eine Generation war Pause bei Debbie Harrys Band, was natürlich dann 17 Jahre später dafür sorgte, dass sie auch ganz neue Fans dazu gewinnen konnten. Mit diesem Hit hier, Maria von Blondie, jetzt für euch in unserer 90er-Show auf Antenne Mainz.

0: 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Das Aktuellste aus Deutschland und der Welt.
1: Ich bin David Büchner. Der Iran will die Straße von Hormuz wieder für den Schiffsverkehr sperren. Hintergrund ist iranischen Medien zufolge, dass die Waffenruhe im Südlibanon nicht eingehalten wird. Sie war im Rahmenabkommen zwischen den USA und dem Iran vereinbart worden. Libanesische Medien berichteten über israelische Luftangriffe mit mehreren Toten. Nach Angaben des Vermittlerstaats Pakistan sollen morgen in der Schweiz Gespräche zwischen dem Iran und den USA geführt werden. Die Linke hat eine neue Doppelspitze. Neben der bisherigen Co-Vorsitzenden Ines Schwertner wählten die Delegierten des Bundesparteitags den Bundestagsabgeordneten Luigi Partisano. Er erzielte mit gut 53% allerdings ein schwaches Ergebnis.
2: Partisanos Wunschziel waren mehr als 70% gewesen. Sein Vorgänger Jan van Aken hatte 2024 fast 90% bekommen. Aus gesundheitlichen Gründen hatte dieser aber auf eine neue Kandidatur verzichtet. Möglicher Hintergrund für das knappe Ergebnis könnte sein, dass Partisano bisher oft schärfer formuliert, als es von van Aken bekannt ist. In einem Bild-Interview hat er zuletzt die CDU in einem Atemzug mit faschistischer Politik genannt. Schwertner wurde mit knapp 86% im Amt bestätigt. Aus Berlin, David Riemer.
1: Es geht um Korruptionsvorwürfe, illegale Einflussnahme und Veruntreuung. Die Frau des spanischen Regierungschefs Pedro Sanchez muss auf die Anklagebank. Diese Entscheidung teilte der in dem Fall seit 2 Jahren ermittelnde Richter laut übereinstimmenden Medienberichten mit. Begonia Gomez muss sich jetzt alle 2 Wochen bei der Justiz melden, ihren Reisepass abgeben und darf das Land nicht mehr verlassen. Und zum Sport. Das Fußballfieber steigt. In wenigen Stunden spielt die deutsche Nationalmannschaft ihr 2. Gruppenspiel gegen die Elfenbeinküste und ist erstmals richtig gefordert.
3: Vor allem vorne haben sie schnelle, kreative und freche Spieler. Da wird die deutsche Abwehr wirklich viel zu tun haben. Darauf hat der Bundestrainer hingewiesen.
4: Wir haben Maßnahmen ergriffen und haben das auch trainiert, was wir machen müssen, dass wir möglichst viele Stärken wegnehmen. Das werden wir nicht immer schaffen, weil der Gegner dafür zu gut ist.
3: Mit einem Sieg wäre Deutschland frühzeitig qualifiziert für die K.O.-Runde. Das wäre das erste Mal tatsächlich seit dem WM-Sieg 2014. Aus Toronto, Thomas Bremser.
1: Anpfiff ist um 22 Uhr deutscher Zeit.
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6: Drin sind wir in Stunde 2 unserer 90er-Show. Ein Abend, alle Hits, nur 90er-Musik. Und ihr wisst ja, es ist ein 90er-Hit, wenn ihr schon beim Intro mitsingen könnt. Und heute bringen wir euch genau diese Songs hier zurück ins Radio. Die Hymnen, die Ohrwürmer, die Überraschungen, all das in dieser Sendung. Seid ihr bereit? Dann geht's weiter.
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0: Wir feiern die Musik der 90er in unserer Show. Verdammt, ich lieb sie. Und bestimmt habt ihr schon gemerkt, wo unsere 90er-Show ihren Namen her hat. Nämlich vom erfolgreichsten Hit des Jahres 1990. Ganze 16 Wochen lang ein Nummer-1-Hit von Matthias Reim.
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0: Verdammt, ich lieb sie heißt diese Show in Anlehnung an Verdammt, ich lieb dich von Matthias Reim. Eigentlich sollte den Song jemand ganz anderes singen. Schlagerlegende Bernhard Brink nämlich. Aber er fand sich nicht wieder in der Nummer und empfahl sie seinem Kumpel Matze. Zu dieser Zeit ein recht unbekannter Musiker und Komponist mit blonder Dieter Bohlen Gedächtnisfrisur, der aus Korbach in Nordhessen stammt. Und zu diesem verruchten Typen mit kratziger Stimme würde der Song doch viel besser passen, dachte sich Bernhard Brink und sagte zu Matthias Reim, wenn du es mit dem Song nicht schaffst, dann wirst du es nie schaffen. Und er hatte wohl den richtigen Riecher, nahm die Nummer auf Kassette auf und spielte sie dem damals wichtigsten ZDF-Redakteur im Auto vor. Der lud Matthias Reim gleich in zwei große Abendshows ein. Der große Preis und die ZDF-Hitparade mit Uwe Hübner. Über Nacht also wurde Matthias Reim zum Star und Verdammt, ich lieb dich ging an.

So klingen die 90er auf Antenne Mainz. Schön, dass ihr dabei seid, ihr Lieben. Und jetzt habe ich einen total coolen Song für euch. Der kam kurz vor Millennium raus. Im April 1999. Spike mit It Takes Two. Eine Nummer, die im ersten Moment so ein bisschen an den Sound von Snap erinnert, produziert vom amerikanischen DJ Darren Friedman. Er selbst war aber gar nicht im Song zu hören, sondern Rapper Barrelhouse JM und die stimmgewaltige Pamela Mitchell. Sie machte durch ihre unverwechselbare Stimme die Songs von Spike erst erfolgreich. Bei der Nummer muss man sich einfach bewegen, ganz schwer da ruhig sitzen zu bleiben. Und das war natürlich auch der Grund, warum der Song damals in den Diskotheken rauf und runter gespielt wurde. In den Charts reichte es für Top 10 Platzierungen bei uns in Deutschland sowie in Österreich und der Schweiz. Und wir können jetzt gemeinsam in Erinnerungen schwelgen mit diesem extrem coolen Hit von Spike. Hier in Verdammt, ich lieb sie, die 90er.

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2: Es macht Spaß, gemeinsam mit euch die 90er zu feiern. 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

ihr dabei seid, ihr Lieben. In dieser Show feiern wir gemeinsam die 90er und jetzt wird's cool, sonnig und gleichzeitig auch ein bisschen rebellisch hier bei uns. Yeah, das ist legendär. 1995 veröffentlicht Tupac Shakur, einer der einflussreichsten Rapper aller Zeiten, gemeinsam mit Dr. Dre den Titel California Love. Und sofort merkt man, das ist mehr als nur ein Song, das ist ein Lebensgefühl. Der Track feiert die Sonne, die Straßen von L.A. und diese unverwechselbare West Coast-Attitüde, die Tupac so meisterhaft verkörperte. Tupac selbst war längst nicht nur Musiker, er war Schauspieler, Aktivist und vor allem Sprachrohr seiner Generation, wenn er über Dinge wie Gewalt und Armut, aber auch über Liebe und Hoffnung rappte. Der Song wird ein Mega-Hit, schießt hoch bis auf Platz 1 in den USA und wird weltweit gefeiert. Bis heute ist er der Inbegriff des West Coast Hip-Hop, der die Lebensfreude und den Straßenscharm Kaliforniens zugleich einfängt. Also lehnt euch zurück, fühlt den Beat und ein Stück Musikgeschichte. Tupac featuring Dr. Dre, California Love.

Ihr hört die 90er Show hier auf Antenne Mainz, ihr Lieben. Und Wunder gibt es immer wieder. Das sang einst schon Katja Epstein oder auch Gildo Horn in den 90ern. Aber darum geht's jetzt nicht, sondern vielmehr geht es um dieses 90er One-Hit-Wonder. Your Woman von Whitetown aus dem Jahre 1997. In der Entstehungsgeschichte dieses Hits geht alles zurück auf den damals 30-jährigen Inder Jyoti Mishra. Er lebte in der englischen Provinz und

Geschichte, also ein One-Hit-Wonder im klassischen Sinne, denn an diesen Erfolg konnte Jyoti Mishra leider nicht anknüpfen. Ich finde, das musste er aber auch gar nicht, denn mit diesem eingängigen 90er-Hit hatte er es schließlich schon geschafft, sich ein Denkmal zu setzen.

Ihr Lieben, 2 Stunden 90er Show gehen gleich wieder zu Ende. Und bevor jetzt gleich ab 8 unser DJ KC hier übernimmt, noch ein kleiner Hinweis für euch. Ihr könnt diese Show nämlich noch einmal hören. Am Mittwoch von 19 bis 21 Uhr. Also schon mal ein fettes Kreuz im Kalender machen. Eine neue 90er Show, die gibt's dann nächsten Samstag wieder für euch. Gewohnte Zeit. Ab 18 Uhr bin ich für euch da. Und jetzt wünsche ich euch erstmal ein tolles Wochenende und eine noch tollere Woche. Und verabschiede mich wie immer mit den Worten: Bis denne, Antenne.

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